0: Auto. Während ein Täter einen Mitarbeiter mit einem Messer bedrohte, griff ein weiterer in die Kasse. Zwei Verdächtige flüchteten zunächst, wurden aber wenig später mit Unterstützung von Spürhunden und einem Polizeihubschrauber gefasst. Der bedrohte Angestellte kam zur Untersuchung ins Krankenhaus. Die Ermittlungen zum genauen Tatablauf dauern an.
1: Soweit das Neueste aus der Radio SKW Nachrichtenredaktion. 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
2: Mit Henrike Münster. Nach dem tödlichen Autoanschlag auf eine Verdi-Demonstration in München ist der 25-jährige Täter zu lebenslanger Haft verurteilt worden. Das Oberlandesgericht München sprach ihn des zweifachen Mordes sowie des versuchten Mordes in 23 Fällen schuldig und stellte die besondere Schwere der Schuld fest. Bei dem Anschlag im Februar vergangenen Jahres waren eine 37-jährige Frau und ihre zweijährige Tochter getötet worden. Mehr als 40 Menschen wurden verletzt. In Thüringen ist ein 33-jähriger Ukrainer wegen des Verdachts der Spionage festgenommen worden. Nach Angaben der Generalstaatsanwaltschaft München soll er im Auftrag eines ausländischen Geheimdienstes ein bayerisches Rüstungsunternehmen ausgespäht haben. Demnach fotografierte er das Firmengelände zur Vorbereitung möglicher Sabotageakte und leitete die Aufnahmen weiter. Der Mann sitzt inzwischen in Untersuchungshaft. US-Präsident Donald Trump hat Berichte über schwindende Munitionsvorräte der Vereinigten Staaten zurückgewiesen. Auf seiner Plattform erklärte er, die US-Streitkräfte verfügten über große Munitionsbestände. Zugleich drohte er Informanten, die entsprechende Informationen weitergegeben haben sollen, mit strafrechtlichen Konsequenzen. Mehrere US-Medien hatten zuvor unter Berufung auf mit der Angelegenheit vertraute Quellen über sinkende Waffenbestände berichtet. Nach dem Fund einer Sprengstoffdrohne am Flughafen Leipzig-Halle dauern die Ermittlungen an. Das Landeskriminalamt Sachsen setzt die Suche nach einem weiteren mutmaßlichen Flugobjekt fort. Nach bisherigen Erkenntnissen war eine Drohne mit einem Frachtflugzeug kollidiert. An der Maschine wurden nach der Landung in Hannover leichte Schäden festgestellt. Sachsens Innenminister Schuster sagte, gesucht werde nach möglichen Trümmerteilen einer zweiten Drohne. Nach einem bewaffneten Überfall auf eine Tankstelle im brandenburgischen Teupitz hat die Polizei drei Tatverdächtige festgenommen. Eine Rettungswagenbesatzung bemerkte die Tat zufällig und blockierte mit ihrem Fahrzeug das mutmaßliche Fluchtauto. Während ein Täter einen Mitarbeiter mit einem Messer bedrohte, griff ein weiterer in die Kasse. Zwei Verdächtige flüchteten zunächst, wurden aber wenig später mit Unterstützung von Spürhunden und einem Polizeihubschrauber gefasst. Der bedrohte Angestellte kam zur Untersuchung ins Krankenhaus. Die Ermittlungen zum genauen Tatablauf dauern an.
1: Soweit das Neueste aus der Radio SKW Nachrichtenredaktion. 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
2: Mit Henrike Münster. Nach dem tödlichen Autoanschlag auf eine Verdi-Demonstration in München ist der 25-jährige Täter zu lebenslanger Haft verurteilt worden. Das Oberlandesgericht München sprach ihn des zweifachen Mordes sowie des versuchten Mordes in 23 Fällen schuldig und stellte die besondere Schwere der Schuld fest. Bei dem Anschlag im Februar vergangenen Jahres waren eine 37-jährige Frau und ihre zweijährige Tochter getötet worden. Mehr als 40 Menschen wurden verletzt. In Thüringen ist ein 33-jähriger Ukrainer wegen des Verdachts der Spionage festgenommen worden. Nach Angaben der Generalstaatsanwaltschaft München soll er im Auftrag eines ausländischen Geheimdienstes ein bayerisches Rüstungsunternehmen ausgespäht haben. Demnach fotografierte er das Firmengelände zur Vorbereitung möglicher Sabotageakte und leitete die Aufnahmen weiter. Der Mann sitzt inzwischen in Untersuchungshaft. US-Präsident Donald Trump hat Berichte über schwindende Munitionsvorräte der Vereinigten Staaten zurückgewiesen. Auf seiner Plattform erklärte er, die US-Streitkräfte verfügten über große Munitionsbestände. Zugleich drohte er Informanten, die entsprechende Informationen weitergegeben haben sollen, mit strafrechtlichen Konsequenzen. Mehrere US-Medien hatten zuvor unter Berufung auf mit der Angelegenheit vertraute Quellen über sinkende Waffenbestände berichtet. Nach dem Fund einer Sprengstoffdrohne am Flughafen Leipzig-Halle dauern die Ermittlungen an. Das Landeskriminalamt Sachsen setzt die Suche nach einem weiteren mutmaßlichen Flugobjekt fort. Nach bisherigen Erkenntnissen war eine Drohne mit einem Frachtflugzeug kollidiert. An der Maschine wurden nach der Landung in Hannover leichte Schäden festgestellt. Sachsens Innenminister Schuster sagte, gesucht werde nach möglichen Trümmerteilen einer zweiten Drohne. Nach einem bewaffneten Überfall auf eine Tankstelle im brandenburgischen Teupitz hat die Polizei drei Tatverdächtige festgenommen. Eine Rettungswagenbesatzung bemerkte die Tat zufällig und blockierte mit ihrem Fahrzeug das mutmaßliche Fluchtauto. Während ein Täter einen Mitarbeiter mit einem Messer bedrohte, griff ein weiterer in die Kasse. Zwei Verdächtige flüchteten zunächst, wurden aber wenig später mit Unterstützung von Spürhunden und einem Polizeihubschrauber gefasst. Der bedrohte Angestellte kam zur Untersuchung ins Krankenhaus. Die Ermittlungen zum genauen Tatablauf dauern an.
1: Soweit das Neueste aus der Radio SKW Nachrichtenredaktion. 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
2: Mit Henrike Münster. Nach dem tödlichen Autoanschlag auf eine Verdi-Demonstration in München ist der 25-jährige Täter zu lebenslanger Haft verurteilt worden. Das Oberlandesgericht München sprach ihn des zweifachen Mordes sowie des versuchten Mordes in 23 Fällen schuldig und stellte die besondere Schwere der Schuld fest. Bei dem Anschlag im Februar vergangenen Jahres waren eine 37-jährige Frau und ihre zweijährige Tochter getötet worden. Mehr als 40 Menschen wurden verletzt. In Thüringen ist ein 33-jähriger Ukrainer wegen des Verdachts der Spionage festgenommen worden. Nach Angaben der Generalstaatsanwaltschaft München soll er im Auftrag eines ausländischen Geheimdienstes ein bayerisches Rüstungsunternehmen ausgespäht haben. Demnach fotografierte er das Firmengelände zur Vorbereitung möglicher Sabotageakte und leitete die Aufnahmen weiter. Der Mann sitzt inzwischen in Untersuchungshaft. US-Präsident Donald Trump hat Berichte über schwindende Munitionsvorräte der Vereinigten Staaten zurückgewiesen. Auf seiner Plattform erklärte er, die US-Streitkräfte verfügten über große Munitionsbestände. Zugleich drohte er Informanten, die entsprechende Informationen weitergegeben haben sollen, mit strafrechtlichen Konsequenzen. Mehrere US-Medien hatten zuvor unter Berufung auf mit der Angelegenheit vertraute Quellen über sinkende Waffenbestände berichtet. Nach dem Fund einer Sprengstoffdrohne am Flughafen Leipzig-Halle dauern die Ermittlungen an. Das Landeskriminalamt Sachsen setzt die Suche nach einem weiteren mutmaßlichen Flugobjekt fort. Nach bisherigen Erkenntnissen war eine Drohne mit einem Frachtflugzeug kollidiert. An der Maschine wurden nach der Landung in Hannover leichte Schäden festgestellt. Sachsens Innenminister Schuster sagte, gesucht werde nach möglichen Trümmerteilen einer zweiten Drohne. Nach einem bewaffneten Überfall auf eine Tankstelle im brandenburgischen Teupitz hat die Polizei drei Tatverdächtige festgenommen. Eine Rettungswagenbesatzung bemerkte die Tat zufällig und blockierte mit ihrem Fahrzeug das mutmaßliche Fluchtauto. Während ein Täter einen Mitarbeiter mit einem Messer bedrohte, griff ein weiterer in die Kasse. Zwei Verdächtige flüchteten zunächst, wurden aber wenig später mit Unterstützung von Spürhunden und einem Polizeihubschrauber gefasst. Der bedrohte Angestellte kam zur Untersuchung ins Krankenhaus. Die Ermittlungen zum genauen Tatablauf dauern an.
1: Soweit das Neueste aus der Radio SKW Nachrichtenredaktion. 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
4: Mit Susanne Trotzki. Die Bundesanwaltschaft hat die Ermittlungen zum Fund einer Sprengstoffdrohne am Leipziger Flughafen übernommen. Die Behörde teilte mit, es bestehe der Verdacht des versuchten Herbeiführens einer Sprengstoffexplosion und des gefährlichen Eingriffs in den Luftverkehr. Der sächsische Innenminister Schuster hat inzwischen Berichte dementiert, die beiden Maschinen in der Nähe seien mit Munition beladen gewesen. Die Drohne wurde in der Nacht zum Mittwoch in einem Bereich des Flughafens entdeckt, in dem auch Waffenexporte in die Ukraine abgewickelt werden. Nach seiner Niederlage vor dem obersten US-Gericht versucht Präsident Trump erneut, das US-Geburtsrecht bestimmter Gruppen einzuschränken. Neugeborenen, deren Mütter ausschließlich für die Geburt in die USA reisen, soll künftig nicht mehr automatisch die US-Staatsbürgerschaft zugesprochen werden. Trump unterzeichnete ein entsprechendes Dekret. Wie genau die US-Regierung im Einzelfall herausfinden will, zu welchem Zweck jemand in die USA einreist, blieb unklar. Vor der Küste des Oman droht wegen eines auf Grund gelaufenen Öltankers eine Umweltkatastrophe von gewaltigem Ausmaß. Am 270 Meter langen Tanker Caroline Besengi, der Russland-Schattenflotte zugerechnet wird, treten immer größere Mengen Öl aus. Der Ölteppich sei inzwischen auf eine Fläche von rund 600 Quadratkilometern gewachsen. Das entspricht etwa der doppelten Fläche Münchens. Gefährdet sind laut Greenpeace zufolge unter anderem Korallenriffe, Meeresschildkröten, Zugvögel und Meeressäuger. Bundesverkehrsminister Bilger hat nach einer Niedrigwasserfachkonferenz mehrere kurzfristige Maßnahmen angekündigt. So werde man mit den Ländern über Ausnahmen von Sonn- und Feiertagsverbot für Lkw für besonders betroffene Güter sprechen. Das Gleiche gelte auch für die schnellere Genehmigung von Schwertransporten, die auf die Straße verlagert werden müssen. DB Cargo hat laut Bilger zugesichert, die vom Niedrigwasser betroffene Industrie zu unterstützen, mehr Güter auf die Schiene zu bringen. Das Mittelmeer heizt sich immer mehr auf. An einer Messboje vor Mallorca sei eine neue Rekordtemperatur von über 33 Grad registriert worden, teilte der spanische Wetterdienst mit. Das sei der höchste jemals in spanischen Gewässern gemessene Wert. Im westlichen Mittelmeer liegen die derzeitigen Wassertemperaturen 4 Grad über dem langjährigen Durchschnitt. In Berlin haben Tankstellen tausendfach gegen die seit Anfang April geltende 12-Uhr-Regel verstoßen. Sie legt fest, dass Tankstellen in ganz Deutschland angesichts der stark gestiegenen Spritpreise nur einmal am Tag um 12 Uhr die Preise erhöhen dürfen. Im April wurde in Berlin mehr als 2300 Mal dagegen verstoßen, im Mai sogar mehr als 4300 Mal. Das geht aus einer Antwort der Wirtschaftssenatsverwaltung auf eine Anfrage der SPD hervor. Für die Monate Juni und Juli liegen noch keine Daten vor.
3: Soweit das Neueste aus der Radio SKW Nachrichtenredaktion. 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
4: Mit Sonne in den Freitagmorgen, aktuell 14 Grad im Tagesverlauf, Sonne gemixt mit Wolken bei 23 Grad. In der kommenden Nacht um 13 Grad, morgen ganz viel Sonne bei 25 Grad, am Sonntag ein paar mehr Wolken mit dabei und es wird wieder heiß mit 32 Grad am Sonntag. 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
4: Aktuell kommen Sie bei uns in der Region ohne Probleme voran. Bitte daran denken, noch bis heute ist die B179 zwischen Halske Straße zum Technologiepark und der F40 Chausseestraße gesperrt. Stadtverkehr Berlin, Oberschöneweide, Dina-Leber-Straße ist zwischen Siemannstraße und Kuhnheimstraße in beiden Richtungen gesperrt wegen eines Wasserrohrbruchs. Und A100 Richtung Wedding. Ab dem Nachmittag werden am Kreuz-Schinneberg heute die Auffahrt Sachsendamm und die Überfahrt zu 103 nach Steglitz gesperrt. Das Ganze gilt dann bis Mitte September.
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4: Noch bis heute gilt die Speed Week. Ja, und auch Brandenburg macht nochmal mit. Und heute Morgen wird geblitzt, unter anderem auf der A10 südlicher Berliner Ring, im Schönefelder Kreuz in beiden Richtungen, Diepensee, Hoher Lehmer Straße und Müncheberg Heidekrug. Und wenn Sie auch noch was gesehen haben unterwegs, Staus, Blitzer, Verkehrsbehinderungen, können Sie das gerne melden und ergänzen. Entweder telefonisch oder auch per WhatsApp unter 033 75 52 73 60. Da, wo Sie unterwegs sind, wünsche ich eine gute, eine unfallfreie Fahrt.
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4: 6:04 am Freitag, dem 7. August. Ich wünsche einen guten Start und guten Morgen.
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0: Hier ist Radio SKW am Freitag. Hinein geht's in den Freitagmorgen und das mit vielen tollen Themen. Zum einmal geht's an den BR um kurz nach 6:30 und das Sonnenblumenband. Was das genau ist, mehr dazu dann hier. Außerdem zieht die DLRG, die Deutsche Lebensrettungsgesellschaft, eine erste Sommerbilanz und die Zahlen sind wirklich erschreckend. Mehr dazu ab kurz nach 7. Und dann ist es gar nicht mehr lange hin. Bis zum ersten Schultag und für alle, die das erste Mal in die Schule kommen, ist das sowohl für die Schulanfängerinnen und Schulanfänger, aber auch für die ganzen Familien ein ganz besonderer Moment und den wollen wir noch schöner machen. Mehr dazu ab kurz nach 8 dann bei mir. Und außerdem ist es der erste Freitag im neuen Monat August und da freue ich mich über René Tandler, der Geschäftsführer und Küchenfachberater von A10 Küchen. Er wird ab 9 Uhr live mein Gast sein und über neueste Küchentrends und alles rund um die Küche berichten. Das dann ab 9 Uhr bei mir. Und damit geht's in den Freitag, wie er bei Radio ist. Und damit geht es in diesen Freitagmorgen bei Radio SKW mit einfach guter Musik. Schön, dass Sie dabei sind. Guten Morgen.
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1: Ein bewaffneter Überfall durch drei Männer auf eine Tankstelle in Teupitz hat gestern Morgen einen größeren Polizeieinsatz ausgelöst. Drei Tatverdächtige wurden gefasst. Nach bisherigen Informationen der Polizei wurde ein Angestellter der Tankstelle von einem der Täter mit einem Messer bedroht, während sich ein weiterer Täter im Verkaufsraum an der Kasse zu schaffen gemacht hatte. Die Besatzung eines Rettungswagens war zufällig auf die Tat aufmerksam geworden und blockierte das mutmaßliche Fluchtfahrzeug. Der Fahrer wurde von der Polizei festgenommen. Die beiden weiteren mutmaßlichen Tatverdächtigen flüchteten zunächst vom Tankstellengelände an der Buchholzer Straße. Bei der Fahndung kamen dann Spürhunde und ein Polizeihubschrauber zum Einsatz. So konnten auch die beiden Flüchtigen schließlich aufgespürt und dann festgenommen werden. Der Angestellte der Tankstelle wurde nach dem Überfall zur Befragung ins Polizeirevier gebracht. Er blieb unverletzt.
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11: Und damit ist es 6:30 Uhr.
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13: Michael Trotzki. Im Lausitzer Seenland könnten künftig Drohnen als Lebensretter zum Einsatz kommen. Forscher der Uni Cottbus-Senftenberg haben dafür ein neues Modell entwickelt, das Drohnen für genau diesen Einsatz optimiert, heißt es. Mit einem mathematischen Verfahren sollen die Drohnen so platziert und gesteuert werden, dass sie Ertrinkende schneller finden als jede menschliche Rettungskette. Dabei sollen die Drohnen die Personen, die in Not sind, nicht nur erkennen, sondern auch ein sich selbst aufblasbares Rettungsmodul abwerfen, heißt es weiter. Zwei Berliner Polizisten sitzen aktuell in Brandenburg in Untersuchungshaft. Sie sollen gemeinsam mit einem dritten Komplizen in Peitz mit vorgehaltenen Waffen einen Raubüberfall begangen haben, sagte man uns. Danach passierte die Tat bereits am Wochenende 18. und 19. Juli, wie jetzt bekannt wurde. Das Amtsgericht Cottbus erließ Haftbefehle gegen alle drei, die nun in der JVA Cottbus einsitzen. Die Tat habe zunächst eine Großfahndung ausgelöst, heißt es weiter. Ein Hubschrauber suchte aus der Luft nach dem Fluchtfahrzeug. Dieses konnte schließlich in der Nähe von Königs Wusterhausen gestoppt werden. In Brandenburg und ganz Deutschland sind in diesem Sommer mehr Menschen aufgrund der Hitze gestorben als bisher angenommen. Das Robert-Koch-Institut korrigierte in seinem aktuellen Bericht die Zahl mit 12.000 deutlich nach oben. Dafür sei die ungewöhnliche Hitze Ende Juni verantwortlich, heißt es. Allein in dieser letzten Juniwoche starben demnach nahezu 10.000 Menschen. Bisher war das RKI von der Hälfte ausgegangen. Die Tagestemperaturen von teilweise mehr als 40 Grad Celsius habe vor allem bei älteren Menschen zu Herzstillstand und Nierenversagen geführt, heißt es weiter. Noch angemerkt, Hitze führt nur selten unmittelbar zum Tod, wie etwa durch einen Hitzeschlag, sondern wirkt in den meisten Fällen als Katalysator, der tödliche Komplikationen bei schon bestehenden Vorerkrankungen auslöst.
12: Soweit das Neueste aus der Radio SKW Nachrichtenredaktion. 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
11: Sonnig in den Freitag und deutlich angenehmer als die letzten Tage. Momentan messen wir 15 Grad in Königs Wusterhausen, 15 Grad in Storkow, 14 Grad in Rüdersdorf. Im Tagesverlauf Sonne gemixt mit Wolken bei 23 Grad. In der kommenden Nacht um 13 Grad. Morgen viel Sonne bei 25 Grad. Am Sonntag ein paar mehr Wolken mit dabei. Da wird es wieder heiß mit bis zu 32 Grad. 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
11: Aktuell kommen Sie bei uns in der Region ohne Probleme voran. Bitte daran denken, noch bis heute ist die B179 zwischen Halske Straße zum Technologiepark und der L40 Chausseestraße gesperrt. Stadtverkehr Berlin, Oberschöneweide in der Leberstraße, die ist zwischen Siemensstraße und Kuhnheimstraße in beiden Richtungen wegen eines Wasserrohrbruchs gesperrt. Und A100 Richtung Wedding, heute Nachmittag werden am Kreuz Schöneberg die Auffahrt Sachsendamm und die Überfahrt zur A103 nach Steglitz gesperrt. Das Ganze geht dann bis Mitte September.
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11: Bitte daran denken, noch bis heute geht sie die Speed Week, auch hier bei uns in Brandenburg. Und aktuell wird geblitzt in Diepensee, Hoher Lehmer Straße, Dienstdorf, Radloh, Hauptstraße und Münchenberg Heidekog. Und wenn Sie auch noch was gesehen haben unterwegs, Staus, Blitze, Verkehrsbehinderungen, können Sie das gerne melden und ergänzen. Entweder telefonisch oder auch per WhatsApp unter 033 75 52 73 60. Da, wo Sie unterwegs sind, wünsche ich eine gute, eine unfallfreie Fahrt. Damit ist es 6:54 an diesem Freitagmorgen. Sag es mit und durch die Sonnenblume. Und was damit am BR gesagt wird, dazu gleich mehr hier bei Radio SKW und Susanne Morgen.

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Stellen Sie sich vor, Sie sind wie so viele von uns zurzeit auf dem Weg in den Urlaub. Der Koffer ist gepackt, auch Ihr Flugticket liegt schon bereit. Doch bereits der Weg durch den Flughafen wird zur mentalen und körperlichen Belastung. Genau so geht es vielen Menschen mit nicht sichtbaren Beeinträchtigungen, mit Autismus, ADHS, chronischen Erkrankungen oder auch Angststörungen. Der Flughafen BER möchte genau diesen Reisenden den Aufenthalt erleichtern und hat deshalb als erster Flughafen in Deutschland das sogenannte Sunflower-Umhängeband eingeführt. Die grüne Kordel mit den Sonnenblumen ist ein international bekanntes Symbol und zeigt ganz diskret, hier braucht jemand vielleicht etwas mehr Zeit, Geduld oder Unterstützung, auch wenn man die Beeinträchtigung nicht auf den ersten Blick erkennt. Für diese diskrete Botschaft muss niemand einen Nachweis vorlegen. Das Sunflower-Band gibt es kostenlos an den Flughafeninfos und beim Mobility Service am BER. So wissen die Mitarbeitenden und auch andere Reisende sofort Bescheid und können Rücksicht nehmen, wenn sie gebraucht wird. Alle Informationen zum Sunflower-Band finden Sie online unter br.berlin-airport.de.

0: 15. bis zum 24. Januar. Wer Teil der Brandenburghalle in Halle 21a werden möchte, kann sich bis zum 31. August dafür bewerben. Angesprochen sind Unternehmen aus der Ernährungswirtschaft, Land- und Forstwirtschaft, dem Gartenbau, der Fischerei, Gastronomie und auch dem Tourismus. Landkreise, Kommunen, Verbände und Freizeitanbieter aus Brandenburg können sich dabei präsentieren. Die Brandenburghalle setzt auf eine Mischung aus bewährten regionalen Produkten und ganz innovativen Ideen. Neben bekannten Lebensmittelherstellern erhalten auch Kleinunternehmen und auch Startups die Möglichkeit, sich zu zeigen. Ergänzt wird das Ganze durch ein abwechslungsreiches Bühnenprogramm, das beliebte Kochstudio und auch eine Weinlounge, die jedes Jahr zum großen Publikumsmagneten in der Brandenburghalle zählt. Interessierte können sich für die Grüne Woche bis zum 31. August bewerben und das unter brandenburg.de.
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0: Und damit ist es 7 Uhr.
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0: Mit Susanne Trotzki. Die Bundesanwaltschaft hat die Ermittlungen zum Fund einer Sprengstoffdrohne am Leipziger Flughafen übernommen. Die Behörde teilte mit, es bestehe der Verdacht des versuchten Herbeiführens einer Sprengstoffexplosion und des gefährlichen Eingriffs in den Luftverkehr. Der sächsische Innenminister Schuster hat inzwischen Berichte dementiert, die beiden Maschinen in der Nähe seien mit Munition beladen gewesen. Die Drohne wurde in der Nacht zum Mittwoch in einem Bereich des Flughafens entdeckt, in dem auch Waffenexporte in die Ukraine abgewickelt werden. Nach seiner Niederlage vor dem obersten US-Gericht versucht Präsident Trump erneut, das US-Geburtsrecht bestimmter Gruppen einzuschränken. Neugeborenen, deren Mütter ausschließlich für die Geburt in die USA reisen, soll künftig nicht mehr automatisch die US-Staatsbürgerschaft zugesprochen werden. Trump unterzeichnete ein entsprechendes Dekret. Wie genau die US-Regierung im Einzelfall herausfinden will, zu welchem Zweck jemand in die USA einreist, blieb unklar. Vor der Küste des Oman droht wegen eines auf Grund gelaufenen Öltankers eine Umweltkatastrophe von gewaltigem Ausmaß. Am 270 Meter langen Tanker Caroline Besengi, der Russland-Schattenflotte zugerechnet wird, treten immer größere Mengen Öl aus. Der Ölteppich sei inzwischen auf eine Fläche von rund 600 Quadratkilometern gewachsen. Das entspricht etwa der doppelten Fläche Münchens. Gefährdet sind laut Greenpeace zufolge unter anderem Korallenriffe, Meeresschildkröten, Zugvögel und Meeressäuger. Bundesverkehrsminister Bilger hat nach einer Niedrigwasserfachkonferenz mehrere kurzfristige Maßnahmen angekündigt. So werde man mit den Ländern über Ausnahmen von Sonn- und Feiertagsverbot für Lkw für besonders betroffene Güter sprechen. Das Gleiche gelte auch für die schnellere Genehmigung von Schwertransporten, die auf die Straße verlagert werden müssen. DB Cargo hat laut Bilger zugesichert, die vom Niedrigwasser betroffene Industrie zu unterstützen, mehr Güter auf die Schiene zu bringen. Das Mittelmeer heizt sich immer mehr auf. An einer Messboje vor Mallorca sei eine neue Rekordtemperatur von über 33 Grad registriert worden, teilte der spanische Wetterdienst mit. Das sei der höchste jemals in spanischen Gewässern gemessene Wert. Im westlichen Mittelmeer liegen die derzeitigen Wassertemperaturen 4 Grad über dem langjährigen Durchschnitt. In Berlin haben Tankstellen tausendfach gegen die seit Anfang April geltende 12-Uhr-Regel verstoßen. Sie legt fest, dass Tankstellen in ganz Deutschland angesichts der stark gestiegenen Spritpreise nur einmal am Tag um 12 Uhr die Preise erhöhen dürfen. Im April wurde in Berlin mehr als 2300 Mal dagegen verstoßen, im Mai sogar mehr als 4300 Mal. Das geht aus einer Antwort der Wirtschaftssenatsverwaltung auf eine Anfrage der SPD hervor. Für die Monate Juni und Juli liegen noch keine Daten vor.
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0: Es ist ein schöner Freitagmorgen, aktuell 16 Grad im Tagesverlauf. Sonne gemixt mit Wolken bei 23 Grad. In der kommenden Nacht 13 Grad, morgen ganz, ganz viel Sonne. Am Sonntag mischen sich ein paar mehr Wolken darunter und es wird wieder heißer mit bis zu 32 Grad. 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
0: Vorsicht auf der A10 südlicher Berliner Ring Richtung Dreieck-Spreeau. Zwischen Ludwigsfelde West und Ost ist ein kaputter LKW auf der Standspur und es liegen Reifenteile auf der Fahrbahn. Und noch bis heute ist die B179 zwischen Heizke Straße zum Technologiepark und der F40 Chausseestraße gesperrt. Dann folgt der nächste Bauabschnitt. Stadtverkehr Berlin, Oberschöneweide, Diener-Lepa-Straße ist zwischen Siemensstraße und Kuhnheimstraße in beiden Richtungen gesperrt. Der Grund ist ein Wasserrohrbruch. Und A100 Richtung Wedding. Heute Nachmittag werden am Kreuz Schöneberg die Auffahrt Sachsendamm sowie die Überfahrt zur A103 nach Steglitz gesperrt und das Ganze geht dann bis Mitte September.
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0: Fürstenwalde, Konstantin-Zielkowski-Ring, Dankeschön an Martin, Dienst auf Radloh Hauptstraße und Müncheberg-Heidekrug. Und wenn Sie auch noch was gesehen haben unterwegs, Staus, Blitzer, Verkehrsbehinderungen, können Sie das gerne melden und ergänzen, entweder telefonisch oder auch per WhatsApp unter 033 75 52 73 60. Da, wo Sie unterwegs sind, wünsche ich eine gute, eine unfallfreie Fahrt.
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0: 7:04 an diesem Freitag. Die Deutsche Lebensrettungsgesellschaft, die DLRG, hat eine erste Sommerbilanz gezogen. Und das sind ziemlich schreckliche Zahlen, finde ich. Und dazu ganz genau und mehr gleich hier. Schön, dass Sie dabei sind. Guten Morgen.
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0: 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Ob am Badesee, im Tümpel, um die Ecke oder im Freibad. In diesem Hitzesommer suchen viele von uns Abkühlung im Wasser. Doch immer wieder kommt es hier zu tragischen Unfällen. Die Deutsche Lebensrettungsgesellschaft, kurz DLRG, hat eine traurige Zwischenbilanz für dieses Jahr gezogen und die Zahl der tödlichen Badeunfälle veröffentlicht. Und darüber spreche ich jetzt mit der DLRG-Präsidentin Ute Vogt. Frau Vogt, wie sehen diese aktuellen Zahlen denn ganz genau aus?
1: Aktuell kann man sagen, in den letzten 7 Monaten sind in den Gewässern in Deutschland mindestens 261 Menschen ums Leben gekommen. Das sind 15 Menschen mehr als im gleichen Zeitraum im Jahr zuvor. Und es sind auch die höchsten Zahlen seit 2019. Besonders im Juni, als es so heiß war, gab es einen dramatischen Anstieg. Im Juli sind die Zahlen leicht gesunken, aber es ist trotzdem ein ganz bedenklicher Anstieg insgesamt.
0: Das sind erschreckende Zahlen. Wo kam es denn zu den meisten Badeunfällen? Kann man das sagen?
1: Wie in jedem Jahr sind die meisten Badeunfälle tatsächlich in Binnengewässern, das heißt in Seen, Teichen, Bächen, Flüssen und Kanälen. Rund 90% der Unfälle haben sich dort ereignet. Vergleichsweise weniger Menschen sterben zum Beispiel an Ost- und Nordsee oder auch in Schwimmbädern. Insgesamt merkt man eben, dass es besonders dort lebensbedrohlich ist, wo eben keine Rettungskräfte vor Ort sind, die im Notfall auch Hilfe leisten können und eingreifen.
0: Was ist denn auffällig an den aktuellen Zahlen?
1: Wie im letzten Jahr haben wir auch in diesem Jahr wieder besonders viele junge Menschen zwischen 11 und 30 Jahren. Und der Grund ist oft leichtsinniges Verhalten oder es sind Alkohol oder Drogen im Spiel. Allgemein ist es so, dass die meisten verunglückten Männer sind. Einen kleinen Lichtblick haben wir bei den über 50-Jährigen. Da ist die Zahl insgesamt etwas rückläufig. Aber auch hier sind es oft gesundheitliche Vorerkrankungen, die zum Beispiel zu tödlichen Badeunfällen führen.
0: Wieso ist denn die Zahl der Badeunfälle in diesem Jahr so hoch?
1: Wenn es besonders heiß ist, werden viele Menschen automatisch vom Wasser angezogen. Und es sind oft Leute, denen es vollkommen an Sensibilität für die Gefahren der Gewässer fehlt. Deshalb wünschen wir uns als DLRG mehr Aufklärungskampagnen und wir wünschen uns, dass zum Beispiel das Bundesinstitut für öffentliche Gesundheit sich dieses Themas mal annimmt und in Deutschland auch so eine nationale Kampagne macht für sicheres Schwimmen.
0: Was kann denn noch getan werden, damit es weniger Badeunfälle gibt?
1: Naja, das A und O ist, dass die Menschen richtig schwimmen lernen. Wir haben erfreulicherweise jetzt ein Modellprojekt Deutschland lernt schwimmen, das der Deutsche Bundestag auf den Weg gebracht hat. Hier werden in den kommenden 4 Jahren Gelder bereitgestellt, um vor allem die Möglichkeiten der Schwimmausbildung in strukturschwachen Regionen und auch für benachteiligte Bevölkerungsgruppen zu verbessern. Das hilft schon mal, aber insgesamt wäre es einfach wichtig, dass Bund, Länder und Gemeinden sich zusammentun, um dafür zu sorgen, dass es flächendeckend genügend Bäder gibt, dass die Grundschulen wieder einfach den Kindern von Anfang an das Schwimmen beibringen können.
0: Und zum Abschluss, was raten Sie dann vorm Besuch am Badeseen und Co.?
1: Also am besten dort baden, wo Rettungsschwimmerinnen und Rettungsschwimmer vor Ort sind, dass im Notfall auch jemand eingreifen kann. Und insgesamt ist es wichtig, keine unnötigen Risiken eingehen und richtig schwimmen lernen. Das gilt für Kinder wie für Erwachsene. Schätzen Sie Ihre Kräfte richtig ein. Und unterschätzen Sie nicht die Gefährlichkeit und auch die Unberechenbarkeit von Wasser.
0: Dankeschön an die DLRG-Präsidentin Ute Vogt. Mindestens 261 Menschen sind in diesem Jahr beim Baden schon ums Leben gekommen. Das zeigt die aktuelle Zwischenbilanz der Deutschen Lebensrettungsgesellschaft. Ich finde, das sind ganz hohe, ganz erschreckende Zahlen. Und mehr Infos dazu gibt es unter dlrg.de.

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1: Ein bewaffneter Überfall durch drei Männer auf eine Tankstelle in Teupitz hat gestern Morgen einen größeren Polizeieinsatz ausgelöst. Drei Tatverdächtige wurden gefasst. Nach bisherigen Informationen der Polizei wurde ein Angestellter der Tankstelle von einem der Täter mit einem Messer bedroht, während sich ein weiterer Täter im Verkaufsraum an der Kasse zu schaffen gemacht hatte. Die Besatzung eines Rettungswagens war zufällig auf die Tat aufmerksam geworden und blockierte das mutmaßliche Fluchtfahrzeug. Der Fahrer wurde von der Polizei festgenommen. Die beiden weiteren mutmaßlichen Tatverdächtigen flüchteten zunächst vom Tankstellengelände an der Buchholzer Straße. Bei der Fahndung kamen dann Spürhunde und ein Polizeihubschrauber zum Einsatz. So konnten auch die beiden Flüchtigen schließlich aufgespürt und dann festgenommen werden. Der Angestellte der Tankstelle wurde nach dem Überfall zur Befragung ins Polizeirevier gebracht. Er blieb unverletzt.
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1: 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Und damit ist es 7:30 Uhr, 7:30.
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8: Mit Jörg Trotzki. An unserem Flughafen, dem BER, wurden allein schon in diesem Jahr die meisten Drohnen gesichtet, wie an keinem anderen deutschen Airport. Die deutsche Flugsicherung sagt, vom Schönefelder Tower seien 28 solcher Flüge registriert worden. Im ganzen letzten Jahr waren es 8. Ein Drohnenvorfall, wie gerade am Flughafen Leipzig-Halle, ist daher nach Einschätzung von Brandenburgs Innenminister Jan Redmann wohl eben auch am BER möglich. Redmann kündigte an, er wolle nun das Polizeigesetz Brandenburgs ändern, damit Drohnen schneller und effektiver abgewehrt werden können. Berlin wird mit einer Installation an den Mauerbau vor 65 Jahren erinnern. Vom 13. bis 16. August, also nächste Woche, soll am Brandenburger Tor in Berlin mit einer 30 Meter langen und fast 3 Meter hohen Installation an das geteilte Berlin erinnert werden, teilte die Stiftung Berliner Mauer mit. Begleitet werde die Installation von einer Open-Air-Ausstellung, die historische Fotografien zum Mauerbau zeigt. heißt es weiter. Die europäische Wildkatze breitet sich in Brandenburg immer weiter aus. So wurde die seltene Art auch erstmals wieder im Naturpark Dahme Heidesee nachgewiesen, heißt es vom Landesamt für Umwelt. Hier wird ja schon seit 4 Jahren untersucht, ob die europäische Wildkatze in dem Gebiet vorkommt. Dabei kämen sogenannte Lockstäbe zum Einsatz, die mit Baldrian getränkt sind, heißt es. Die europäische Wildkatze galt in Brandenburg lange als ausgestorben. Doch der Naturpark Dahme Heideseen bietet dem Tier gute Nahrung und gute Rückzugsmöglichkeiten, heißt es weiter. Dennoch, manche sagen auch gleichwohl, ist der Straßenverkehr mit die häufigste Todesursache.
1: Dankeschön, Jörg.
3: Soweit das Neueste aus der Radio SKW Nachrichtenredaktion. 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
1: Ach, einmal tief Luft holen, oder? Sonnig und schön geht's durch diesen Freitag mit aktuell 16 Grad hier bei uns in Wildau, so auch im Westen See und Beeskow. Es bleibt bei schönen Aussichten ein paar mehr Wolken mit dabei und das heute bei 23 Grad. In der kommenden Nacht um 13 Grad, morgen viel, viel Sonne bei 25 Grad, am Sonntag ein paar mehr Wolken, da wird's auch heißer mit maximal 32 Grad am Sonntag. 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
1: Weiter Vorsicht auf der A10 südlicher Berliner Ring Richtung Dreieck-Spreeau zwischen Ludwigsfelde West und Ost. Ein kaputter LKW auf der Standspur und es liegen noch Reifenteile auf der Fahrbahn. Noch bis heute ist der Bauabschnitt gesperrt. B179 zwischen Heizke Straße zum Technologiepark und der F40 Chausseestraße. Dann folgt der nächste Bauabschnitt. Mehr dazu dann bei uns. Stadtverkehr Berlin, Oberschöneweide, Diener-Leber-Straße ist zwischen Siemensstraße und Kuhnheimstraße in beiden Richtungen gesperrt und für den Nachmittag gilt auf der A100 Richtung Wedding. Am Kreuz Schöneberg wird die Auffahrt Sachsendamm und auch die Überfahrt zur A103 nach Steglitz gesperrt. Und das Ganze gilt dann bis Mitte September.
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1: Hier bei uns in Wildau, Freiheitsstraße L79, Höhe Ludwigsfelde und Fürstenwalde, Konstantin-Sjolski-Ring. Dankeschön an Martin. Und wenn Sie noch was gesehen haben unterwegs, Staus, Blitzer, Verkehrsbehinderungen, können Sie das gerne melden und ergänzen, entweder telefonisch oder auch per WhatsApp unter 033 75 52 73 60. Da, wo Sie unterwegs sind, eine gute, eine unfallfreie Fahrt. 7:58 an diesem Freitag. Man merkt es förmlich, also Sommerferien sind da, das Wochenende naht, das ist alles in so einem ganz ruhigen Fahrwasser. Noch möchte man sagen, es ist nicht mehr so lange hin, denn dann geht die Schule wieder los und das ist ein besonders aufregender Moment. Natürlich für alle Schulanfängerinnen und Schulanfänger, auch für die Familien. Und da haben wir uns was ganz Besonderes und Tolles wieder überlegt für diesen ersten Schultag. Was das ist und wie Sie Ihr Kind daran teilnehmen lassen können, dazu gleich nach dem Classic dieser Stunde bei Radio SKW und Susanna Morgen.

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0: Im nächsten Jahr ist es wieder soweit. Die Grüne Woche findet statt vom 15. bis zum 24. Januar. Wer Teil der Brandenburghalle in Halle 21a werden möchte, kann sich bis zum 31. August dafür bewerben. Angesprochen sind Unternehmen aus der Ernährungswirtschaft, Land- und Forstwirtschaft, dem Gartenbau, der Fischerei, Gastronomie und auch dem Tourismus. Landkreise, Kommunen, Verbände und Freizeitanbieter aus Brandenburg können sich dabei präsentieren. Die Brandenburghalle setzt auf eine Mischung aus bewährten regionalen Produkten und ganz innovativen Ideen. Neben bekannten Lebensmittelherstellern erhalten auch Kleinunternehmen und auch Startups die Möglichkeit, sich zu zeigen. Ergänzt wird das Ganze durch ein abwechslungsreiches Bühnenprogramm, das beliebte Kochstudio und auch eine Weinlounge, die jedes Jahr zum großen Publikumsmagneten in der Brandenburghalle zählt. 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August bewerben und das unter brandenburg.de.
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5: Und damit ist es 8 Uhr.
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5: Mit Susanne Trotzki. Die Bundesanwaltschaft hat die Ermittlungen zum Fund einer Sprengstoffdrohne am Leipziger Flughafen übernommen. Die Behörde teilte mit, es bestehe der Verdacht des versuchten Herbeiführens einer Sprengstoffexplosion und des gefährlichen Eingriffs in den Luftverkehr. Der sächsische Innenminister Schuster hat inzwischen Berichte dementiert, die beiden Maschinen in der Nähe seien mit Munition beladen gewesen. Die Drohne wurde in der Nacht zum Mittwoch in einem Bereich des Flughafens entdeckt, in dem auch Waffenexporte in die Ukraine abgewickelt werden. Nach seiner Niederlage vor dem obersten US-Gericht versucht Präsident Trump erneut, das US-Geburtsrecht bestimmter Gruppen einzuschränken. Neugeborenen, deren Mütter ausschließlich für die Geburt in die USA reisen, soll künftig nicht mehr automatisch die US-Staatsbürgerschaft zugesprochen werden. Trump unterzeichnete ein entsprechendes Dekret. Wie genau die US-Regierung im Einzelfall herausfinden will, zu welchem Zweck jemand in die USA einreist, blieb unklar. Vor der Küste des Oman droht wegen eines auf Grund gelaufenen Öltankers eine Umweltkatastrophe von gewaltigem Ausmaß. Am 270 Meter langen Tanker Caroline Besengi, der Russland-Schattenflotte zugerechnet wird, treten immer größere Mengen Öl aus. Der Ölteppich sei inzwischen auf eine Fläche von rund 600 Quadratkilometern gewachsen. Das entspricht etwa der doppelten Fläche Münchens. Gefährdet sind laut Greenpeace zufolge unter anderem Korallenriffe, Meeresschildkröten, Zugvögel und Meeressäuger. Bundesverkehrsminister Bilger hat nach einer Niedrigwasserfachkonferenz mehrere kurzfristige Maßnahmen angekündigt. So werde man mit den Ländern über Ausnahmen von Sonn- und Feiertagsverbot für Lkw für besonders betroffene Güter sprechen. Das Gleiche gelte auch für die schnellere Genehmigung von Schwertransporten, die auf die Straße verlagert werden müssen. DB Cargo hat laut Bilger zugesichert, die vom Niedrigwasser betroffene Industrie zu unterstützen, mehr Güter auf die Schiene zu bringen. Das Mittelmeer heizt sich immer mehr auf. An einer Messboje vor Mallorca sei eine neue Rekordtemperatur von über 33 Grad registriert worden, teilte der spanische Wetterdienst mit. Das sei der höchste jemals in spanischen Gewässern gemessene Wert. Im westlichen Mittelmeer liegen die derzeitigen Wassertemperaturen 4 Grad über dem langjährigen Durchschnitt. In Berlin haben Tankstellen tausendfach gegen die seit Anfang April geltende 12-Uhr-Regel verstoßen. Sie legt fest, dass Tankstellen in ganz Deutschland angesichts der stark gestiegenen Spritpreise nur einmal am Tag um 12 Uhr die Preise erhöhen dürfen. Im April wurde in Berlin mehr als 2.300 Mal dagegen verstoßen, im Mai sogar mehr als 4.300 Mal. Das geht aus einer Antwort der Wirtschaftssenatsverwaltung auf eine Anfrage der SPD hervor. Für die Monate Juni und Juli liegen noch keine Daten vor.
6: Soweit das Neueste aus der Radio SKW Nachrichtenredaktion. 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
5: Sonnig mit aktuell 17 Grad. Geht es durch diesen Freitagmorgen im Tagesverlauf Sonne gemixt mit Wolken 23 Grad. In der kommenden Nacht, da wird es doch ganz schön frisch mit 13 Grad. Morgen dann Sonne, Sonne, Sonne bei 25 Grad. Am Sonne mischen sich wieder ein paar mehr Wolken darunter. Dann steigen die Temperaturen auf 32 Grad. 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
5: Aktuell kommt sie in der Region gut voran. Bitte daran denken, noch bis heute ist die B179 zwischen Halske Straße und zum Technologiepark und der F40 Chausseestraße gesperrt. Dann folgt der nächste Bauabschnitt und das hören Sie dann hier bei uns. Stadtverkehr Berlin, Oberschöneweide, Dina-Leper-Straße zwischen Siemensstraße und Kuhnheimstraße gesperrt und A100 Richtung Wedding. Heute Nachmittag am Kreuz Schöneberg werden die Auffahrt Sachsendamm und die Überfahrt zur A103 nach Steglitz gesperrt.
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5: A10 südlicher Berliner Ring Richtung Dreieckwerder im Schönefelder Kreuz. Dankeschön an Andreas. Hier bei uns in Wildau Freiheitsstraße und Mittenwalde Exdorfer Straße. Und wenn Sie auch noch was gesehen haben unterwegs, Staus, Blitze, Verkehrsbehinderung, können Sie das gerne melden und ergänzen, entweder telefonisch oder auch per WhatsApp unter 033 75 52 73 60. Da, wo Sie jetzt unterwegs sind, wünsche ich eine gute, eine unfallfreie Fahrt.
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5: 8:04 an diesem Freitag, dem 7. August. Zeit, sich ans und aufs Wasser zu begeben und das mit unserem Sommerferientipp. Und dazu gleich mehr hier.
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1: Wer vom Strandurlaub träumt, muss gar nicht stundenlang ins Auto steigen. Ein bisschen Ostseefeeling gibt es nämlich auch direkt hier vor unserer Haustür. Im Wasserskipark Zossen am Hechtsee beginnt der Ferientag ganz entspannt am breiten Sandstrand. Während die einen erstmal ihr Handtuch ausbreiten und die Sonne genießen, zieht es die anderen direkt ins Wasser. Wer Lust auf Action hat, kann sich hier aufs Wakeboard oder die Wasserskier wagen und elegant übers Wasser gleiten. Keine Sorge, dabei sind auch Anfängerinnen und Anfänger ganz herzlich willkommen. Die passende Ausrüstung gibt es direkt vor Ort und wer erstmal reinkommen möchte, startet am Übungslift. Richtig turbulent wird es dann im Aquapark. Auf den riesigen aufblasbaren Kletter- und Rutschlandschaften geht es über wackelige Hindernisse, steile Rutschen und schwimmende Plattformen. Da bleibt garantiert niemand lange trocken. Und wenn der kleine oder große Hunger kommt, wartet die Strandgastronomie mit Eissnacks und kühlen Getränken. Der Wasserskipark hat in den Sommermonaten jeden Tag ab der Mittagszeit geöffnet. Ja, und mehr Tipps für die Sommerferien hier in der Region gibt es bei uns mit unserem Radio SKW Sommerferientipp. Und alle Tipps zusammengefasst bei uns unter radioskw.de.

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1: Ein bewaffneter Überfall durch drei Männer auf eine Tankstelle in Teupitz hat gestern Morgen einen größeren Polizeieinsatz ausgelöst. Drei Tatverdächtige wurden gefasst. Nach bisherigen Informationen der Polizei wurde ein Angestellter der Tankstelle von einem der Täter mit einem Messer bedroht, während sich ein weiterer Täter im Verkaufsraum an der Kasse zu schaffen gemacht hatte. Die Besatzung eines Rettungswagens war zufällig auf die Tat aufmerksam geworden und blockierte das mutmaßliche Fluchtfahrzeug. Der Fahrer wurde von der Polizei festgenommen. Die beiden weiteren mutmaßlichen Tatverdächtigen flüchteten zunächst vom Tankstellengelände an der Buchholzer Straße. Bei der Fahndung kamen dann Spürhunde und ein Polizeihubschrauber zum Einsatz. So konnten auch die beiden Flüchtigen schließlich aufgespürt und dann festgenommen werden. Der Angestellte der Tankstelle wurde nach dem Überfall zur Befragung ins Polizeirevier gebracht. Er blieb unverletzt.
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15: Und damit ist es 8:30 Uhr, 8:30.
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16: Michael Trotzki. Im Lausitzer Seenland könnten künftig Drohnen als Lebensretter zum Einsatz kommen. Forscher der Uni Cottbus-Senftenberg haben dafür ein neues Modell entwickelt, das Drohnen für genau diesen Einsatz optimiert, heißt es. Mit einem mathematischen Verfahren sollen die Drohnen so platziert und gesteuert werden, dass sie Ertrinkende schneller finden als jede menschliche Rettungskette. Dabei sollen die Drohnen die Personen, die in Not sind, nicht nur erkennen, sondern auch ein sich selbst aufblasbares Rettungsmodul abwerfen, heißt es weiter. Zwei Berliner Polizisten sitzen aktuell in Brandenburg in Untersuchungshaft. Sie sollen gemeinsam mit einem dritten Komplizen in Peitz mit vorgehaltenen Waffen einen Raubüberfall begangen haben, sagte man uns. Danach passierte die Tat bereits am Wochenende 18. und 19. Juli, wie jetzt bekannt wurde. Das Amtsgericht Cottbus erließ Haftbefehle gegen alle drei, die nun in der JVA Cottbus einsitzen. Die Tat habe zunächst eine Großfahndung ausgelöst, heißt es weiter. Ein Hubschrauber suchte aus der Luft nach dem Fluchtfahrzeug. Dieses konnte schließlich in der Nähe von Königs Wusterhausen gestoppt werden. In Brandenburg und ganz Deutschland sind in diesem Sommer mehr Menschen aufgrund der Hitze gestorben als bisher angenommen. Das Robert-Koch-Institut korrigierte in seinem aktuellen Bericht die Zahl mit 12.000 deutlich nach oben. Dafür sei die ungewöhnliche Hitze Ende Juni verantwortlich, heißt es. Allein in dieser letzten Juniwoche starben demnach nahezu 10.000 Menschen. Bisher war das RKI von der Hälfte ausgegangen. Die Tagestemperaturen von teilweise mehr als 40 Grad Celsius habe vor allem bei älteren Menschen zu Herzstillstand und Nierenversagen geführt, heißt es weiter. Noch angemerkt, Hitze führt nur selten unmittelbar zum Tod, wie etwa durch einen Hitzeschlag, sondern wirkt in den meisten Fällen als Katalysator, der tödliche Komplikationen bei schon bestehenden Vorerkrankungen auslöst.
1: Soweit das Neueste aus der Radio SKW Nachrichtenredaktion. 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
15: Sonne gibt es bei aktuell 18 Grad, gemessen in Königs Wusterhausen, so auch in Mittenwalde und Fürstenwalde. Es bleibt bei schönen Aussichten heute Sonne, lockere Wolken, 23 Grad. In der kommenden Nacht 13 Grad, morgen dann viel Sonne, 25 Grad, also ein wunderschöner Tag. Am Sonntag ein paar mehr Wolken mit dabei und dann steigen die Temperaturen auf bis zu 32 Grad. 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
15: B5 Frankfurter Chaussee, Frankfurt-Biesdorf zwischen Heinersdorf und Münchenberg brennt. Es kann zu Sichtbehinderungen durch Rauch kommen. Bitte umfahren Sie diesen Bereich weiträumig. Ludwigsfeld auf der B101, der blockiert in Richtung Trebin. Ein LKW, die Ausfahrt Ludwigsfelde-Preußenpark. Und noch bis heute die B179 zwischen Halske Straße zum Technologiepark und der F40 Chausseestraße gesperrt. Dann beginnt ein neuer Bauabschnitt und mehr dazu dann bei uns. Stadtverkehr Berlin, Oberschöneweide, die Nalepastraße ist zwischen Siemens Straße und Kunheimstraße in beiden Richtungen gesperrt. Grund ist ein Wasserrohrbruch und Biesdorf-Elsterwerder Platz. In Höhe Köpenicker Straße sind die Ampeln ausgefallen.
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15: 10 südlicher Berliner Ring in Richtung Dreikwerder im Schönefelder Kreuz. Dankeschön an Andreas. Hier bei uns in Wildau Freiheitsstraße und Mittenwalde Exdorfer Straße. Und wenn Sie auch noch was gesehen haben unterwegs, Staus, Blitzer, Verkehrsbehinderungen, können Sie das gerne melden. Entweder rufen Sie an oder Sie schicken das Ganze als WhatsApp direkt hier ins Studio zu mir. Unter 03375 52 73 60. Da, wo Sie unterwegs sind, wünsche ich eine gute, eine unfallfreie Fahrt. Damit ist es 8:04 an diesem Freitag. Wie gewohnt um diese Zeit blicken wir in den Veranstaltungskalender der Region. Was steht an in diesem schönen Augustwochenende? Dazu gleich nach dem Classic-Hit dieser Stunde bei Radio SKW und Susanna Morgen.

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1: In unserer Region ist auch an diesem Wochenende wieder ganz viel los und hier ein paar der Highlights. Beim Bergfunk Open Air verwandelt sich der Funkerberg in Königs Wusterhausen in einen gemütlichen Treffpunkt für Musikfans. Zwischen Wald und den historischen Sendemasten erwartet die Gäste ein tolles Festival mit Indie, Pop, Punk und spannenden Nachwuchsacts. Neben einem abwechslungsreichen Line-Up gibt es ein nachhaltiges Konzept, vegetarisches, veganes Essen, ein barrierefreies Gelände und auch für Kinder ein eigenes Kinderprogramm mit dem Zwergfunk. Kinder bis einschließlich 12 Jahre können kostenlos dabei sein. Wenn der Spreewald in der Dunkelheit zu leuchten beginnt, bei der Lichterkahnfahrt erleben Sie heute Abend die einzigartige Fließlandschaft einmal von ihrer magischen Seite. Sanft gleitet der Kahn durch die sommerlichen Spreewaldnächte vorbei an beleuchteten Bäumen, Brücken und Spreewaldhäuschen. Lichtinstallationen entlang der Route und mystische Effekte am Ufer machen die Fahrt zu einem unvergesslichen Erlebnis. Beim Strandfest in Wünsdorf ist morgen für die ganze Familie was dabei. Freuen Sie sich auf Karussell, Hüpfburg, Ponyreiten, Entenangeln, Luftballon modellieren und eine Pferdeshow und viele weitere tolle Mitmachaktionen. Dazu gibt es ein tolles Bühnenprogramm. Und am Sonntag geht das Fest mit einem Frühschoppen weiter und dann mit dem traditionellen Wettrudern um den Wanderpokal. Die Burg tanzt. Morgen Abend verwandelt sich die Burg Beeskow in eine Open-Air-Tanzfläche. Dazu gibt es Hits aus den 70er, 80er und 90er Jahren. Die passende Mischung für alle, die den Sommerabend tanzen genießen möchten. Neben Klassikern sorgen erfrischende Getränke und das historische Ambiente der Burg für eine ganz besondere Atmosphäre. Auf Schatzsuche gehen oder das ein oder andere Lieblingsstück entdecken. Beim Trödelmarkt in Zeuthen ist am Sonntag genau das möglich. Auf dem Parkplatz und rund um die Gärten am Flutgraben bieten viele Stände gebrauchte Schätze, Raritäten und Alltagsgegenstände an. Beim großen Sommerfest in der Lieberose Heide erwartet Sie am Sonntag ein toller Tag für die ganze Familie. Rund um die historische Darre in Lieberose gibt es ein buntes Programm mit Live-Musik, Ausstellungen, Familienaktionen und einem regionalen Markt. Bei der Naturwelt-Olympiade können Kinder spielerisch die Umgebung entdecken, während Kunsthandwerk, regionale Spezialitäten und verschiedene Infostände zum Stöbern und Verweilen einladen. Diese und viele weitere Tipps für dieses Wochenende gibt es zum Nachlesen bei uns unter radioskw.de und auch unseren Social-Media-Kanälen Instagram und Facebook @radioskw. Und an dieser Stelle wünsche ich Ihnen ein tolles, ein wunderschönes Wochenende.

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1: 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Die Grüne Woche findet statt vom 15. bis zum 24. 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Wer Teil der Brandenburghalle in Halle 21a werden möchte, kann sich bis zum 31. August dafür bewerben. Angesprochen sind Unternehmen aus der Ernährungswirtschaft, Land- und Forstwirtschaft, dem Gartenbau, der Fischerei, Gastronomie und auch dem Tourismus. 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Neben bekannten Lebensmittelherstellern erhalten auch Kleinunternehmen und auch Startups die Möglichkeit, sich zu zeigen. 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
1: 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Wer Teil der Brandenburghalle in Halle 21a werden möchte, kann sich bis zum 31. 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Neben bekannten Lebensmittelherstellern erhalten auch Kleinunternehmen und auch Startups die Möglichkeit, sich zu zeigen. Ergänzt wird das Ganze durch ein abwechslungsreiches Bühnenprogramm, das beliebte Kochstudio und auch eine Weinlounge, die jedes Jahr zum großen Publikumsmagneten in der Brandenburghalle zählt. 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
1: Und damit ist es genau 9 Uhr.
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1: Mit Susanne Trotzki. Die Bundesanwaltschaft hat die Ermittlungen zum Fund einer Sprengstoffdrohne am Leipziger Flughafen übernommen. Die Behörde teilte mit, es bestehe der Verdacht des versuchten Herbeiführens einer Sprengstoffexplosion und des gefährlichen Eingriffs in den Luftverkehr. Der sächsische Innenminister Schuster hat inzwischen Berichte dementiert, die beiden Maschinen in der Nähe seien mit Munition beladen gewesen. Die Drohne wurde in der Nacht zum Mittwoch in einem Bereich des Flughafens entdeckt, in dem auch Waffenexporte in die Ukraine abgewickelt werden. Nach seiner Niederlage vor dem obersten US-Gericht versucht Präsident Trump erneut, das US-Geburtsrecht bestimmter Gruppen einzuschränken. Neugeborenen, deren Mütter ausschließlich für die Geburt in die USA reisen, soll künftig nicht mehr automatisch die US-Staatsbürgerschaft zugesprochen werden. Trump unterzeichnete ein entsprechendes Dekret. Wie genau die US-Regierung im Einzelfall herausfinden will, zu welchem Zweck jemand in die USA einreist, blieb unklar. Vor der Küste des Oman droht wegen eines auf Grund gelaufenen Öltankers eine Umweltkatastrophe von gewaltigem Ausmaß. Am 270 Meter langen Tanker Caroline Besengi der Russland-Schattenflotte zugerechnet wird, treten immer größere Mengen Öl aus. Der Ölteppich sei inzwischen auf eine Fläche von rund 600 Quadratkilometern gewachsen. Das entspricht etwa der doppelten Fläche Münchens. Gefährdet sind laut Greenpeace zufolge unter anderem Korallenriffe, Meeresschildkröten, Zugvögel und Meeressäuger. Bundesverkehrsminister Bilger hat nach einer Niedrigwasserfachkonferenz mehrere kurzfristige Maßnahmen angekündigt. So werde man mit den Ländern über Ausnahmen von Sonn- und Feiertagsverbot für Lkw für besonders betroffene Güter sprechen. Das Gleiche gelte auch für die schnellere Genehmigung von Schwertransporten, die auf die Straße verlagert werden müssen. DB Cargo hat laut Bilger zugesichert, die vom Niedrigwasser betroffene Industrie zu unterstützen, mehr Güter auf die Schiene zu bringen. Das Mittelmeer heizt sich immer mehr auf. An einer Messboje vor Mallorca sei eine neue Rekordtemperatur von über 33 Grad registriert worden, teilte der spanische Wetterdienst mit. Das sei der höchste jemals in spanischen Gewässern gemessene Wert. Im westlichen Mittelmeer liegen die derzeitigen Wassertemperaturen 4 Grad über dem langjährigen Durchschnitt. In Berlin haben Tankstellen tausendfach gegen die seit Anfang April geltende 12-Uhr-Regel verstoßen. Sie legt fest, dass Tankstellen in ganz Deutschland angesichts der stark gestiegenen Spritpreise nur einmal am Tag um 12 Uhr die Preise erhöhen dürfen. Im April wurde in Berlin mehr als 2300 Mal dagegen verstoßen, im Mai sogar mehr als 4300 Mal. Das geht aus einer Antwort der Wirtschaftssenatsverwaltung auf eine Anfrage der SPD hervor. Für die Monate Juni und Juli liegen noch keine Daten vor.
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1: Um es kurz zu machen, es ist ein schöner Freitagmorgen mit aktuell 18 Grad. Es bleibt heute schön 23 Grad maximal. In der kommenden Nacht etwas kühler für August mit 13 Grad. Morgen dann viel, viel Sonnenschein bei 25 Grad. Am Sonntag gibt es Sonne gemixt mit Wolken. Und dann steigen die Temperaturen auf 32 Grad. 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
1: Ludwigsfelde auf der B101 blockiert in Richtung Trebin ein LKW die Ausfahrt Ludwigsfelde-Preußenpark. Und es wird nur noch bis heute gebaut auf der B179 zwischen Halske Straße zum Technologiepark und der L40 Chausseestraße. Danach folgt dann ein weiterer Bauabschnitt. Dazu dann mehr bei uns. Stadtverkehr Berlin, Oberschöneweide, Diener-Lepa-Straße ist zwischen Siemensstraße und Kuhnheimstraße in beiden Richtungen gesperrt wegen eines Wasserrohrbruchs und Wiesdorf. Elsterwaderer Platz in Höhe Köpenicker Straße sind die Ampeln ausgefallen.
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1: A10 südlicher Berliner Ring Richtung Dreikwerder im Schönfelder Kreuz. Dankeschön an Andreas. Hier bei uns in Wildau, Freiheitsstraße und Mittenwalde, Exdorfer Straße. Und wenn Sie auch noch was gesehen haben unterwegs, Staus, Blitzer, Verkehrsbehinderungen, können Sie das gerne melden und ergänzen, entweder telefonisch oder auch per WhatsApp unter 03375 52 73 60. Da, wo Sie unterwegs sind, eine gute, eine unfallfreie Fahrt.
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1: Und damit 4 Minuten nach 9 an diesem Freitag. Es ist der erste Freitag in diesem neuen Monat August und ich freue mich sehr, dass in dieser Stunde René Tander, der Geschäftsführer von A10 Küchen, mein Gast ist und wir unterhalten uns gleich mehr hier.
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0: Houdini von Dua Lipa um 7:09 am Freitag.
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0: Und ich freue mich sehr, denn mein Gast heute Morgen an diesem ersten Freitag im neuen Monat ist René Tandler, Geschäftsführer von A10 Küchen. Guten Morgen.
2: Ja, schönen guten Morgen. Hallo.
0: Hallo. Wir wollen uns wieder an die Küche ranmachen und segmentieren die heute mal so ein bisschen. Ne?
2: Auf jeden Fall.
0: Also, machen wir uns mal an. Ich glaube, letztes Mal sind wir schon gut vorangekommen. Heute geht es um die allgemeine Spüle. Das ist ja eigentlich... wie viel ist in der Küche? So ein klassischer Gebrauchsgegenstand. Gibt es da irgendwas, was man beachten sollte?
2: Ja, also bei Spülen gibt es ja erstmal viele Unterschiede. Es gibt ja die klassischen Edelstahlspülen, die ja viele kennen. Ne? Dann gibt es die in diesem Quarzkomposit, also in diesem Granit halt, ne? Wo die halt dann eine Zusammensetzung haben aus Teil Granit und Teil Kunststoff. Und dann natürlich auch diese schönen Keramikspülen, die auch wunderbar pflegeleicht sind und auch in allen Farben natürlich zu haben sind, allen Größen, allen Ausführungen.
0: Ja, ich glaube, das ist wichtig, ne? Also weil gerade so in unserer Region ist ja Kalk ein ganz großes Problem. Das sieht man dann gerne in den Spülrändern, dass sich diese Kalkablagerung, ich glaube, da ist tatsächlich Keramik so ein ganz gutes
2: Element. Also Keramik ist, wie gesagt, sehr gut von der Reinigung her. Also kann man wirklich mit dem schärfsten Reiniger reinigen. Also die nutzen nicht ab, die, sag ich mal, nehmen keine Farben an, die sind lebensmittelecht, die sind auch antibakteriell teilweise und dann auch dementsprechend haben sie auch eine Beschichtung halt drauf, die das Wasser abperlen lässt. Ne? Ah. Und dadurch bekommt man die auch sehr gut sauber. Und auch natürlich, viele sagen, ja, vielleicht Keramikspüle, dann lieber eine helle Spüle wegen Reinigung. Aber kann man auch dunkle Spülen nehmen, also schwarz oder Anthrazit oder grau und bekommt man alles wunderbar hin.
0: Wie viel Spülbecken empfiehlt denn der Fachmann? Ein oder zwei?
2: Also ich sage mal, also eins reicht, würde ich mal sagen, auf jeden Fall. Ich würde jetzt mal ein bisschen größer wählen, damit man auch vielleicht mal ein Backblech mal reinbekommt, ne? Mal ordentlich, also nicht nur hochkant, auch vielleicht mal dann breit. Ne?
0: Und Banane quer essen.
2: Aber wir bauen bis, wir haben auch schon, ich sag mal, in Küchen auch schon mal 2 Wasserstellen eingebaut, ne? Also linke Seite, rechte Seite in der Spüle, also warum auch immer, ne? Aber also den Wünschen, sag ich mal, den entsprechen wir dann dementsprechend.
0: Und das andere, ich glaube, also ich kenne das ja so aus einem familiären Kontext, da wird ja erstmal alles reingefeuert, was irgendwie dann übrig ist. In Amerika gibt es ja diese ganz tollen Müllentsorger, die in den Spülen...
2: Incinerator.
0: Yes! Aber das setzt sich hier nicht durch, oder?
2: Nee, also ich glaube, es ist auch teilweise auch verboten bei uns, was man gar nicht machen kann. Also die gab es bis vor wenigen, Jahren noch. Ich habe noch ein, zwei Anbieter, die machen es auch noch, bieten es an, aber haben wir bis jetzt noch nicht so oft verbaut. Okay. Ja, also es ist auch relativ gefährlich, ne? Also da kann man auch andere Sachen drin entsorgen, sag ich mal.
0: Schneller als man...
2: Vielleicht die Schwiegermutter, keine Ahnung.
0: Das ist okay. Aber ansonsten, also so hat sich in dem Design auch was verändert? Also ich finde immer so klassische Spüle muss ich wahrscheinlich auch dem Gesamtbau anpassen.
2: Ja, also im Design, sag ich mal, viele bieten jetzt auch an, dass wir die auch flächenbündig einbauen und auch nicht nur in Steinplatten. Wir bauen die jetzt auch schon teilweise häufig auch schon in Platten ein aus Holz. Also da kann man sie auch schon einsetzen. Da ist die Industrie auch schon so weit und die auch dann, sag ich mal, lukrativ voranzubieten. Also früher waren sie ja fast unbezahlbar gewesen, wenn man so eine Sache halt einbauen musste halt in eine Holzplatte. Heute machen die da recht vernünftige Preise und da kann man auch dann die Spüle flächenbündig einbauen. Mhm. Also von der Reinigung her und sehr, sehr gut gemacht.
0: Jetzt, wo ich den Fachmann schon mal da habe, ich weiß, wir wollen jetzt gar nicht hier so in die Details gehen, aber was würdest du denn sagen, wie kriege ich denn so eine Spüle wirklich sauber? Also jeden Tag wischen oder mit einem Präparat oder?
2: Ja, also ich sag mal, also mit einem Präparat, also wie gesagt, Keramikspülen kann man leicht reinigen mit, ich will jetzt keine Werbung machen für irgendwelche Reiniger, aber Meister Propper, keine Ahnung, gibt es ja halt Möglichkeiten, die man nehmen kann. Bei Granitspülen, da sagen ja viele, kann man mal so einen Korrigertabs darin schmeißen, dass die dann richtig sauber wird. Ja, gibt's auch. Die löst dann auch alles ab. Ne? aber ansonsten, also ich empfehle immer, wenn man halt, also gerade so am Wasserhahn oben in der Gegend, beim Abspülen immer mit einem trockenen Handtuch dann nochmal danach wischen und dann hat man auch diese Wasserflecken nicht mehr.
0: Mhm. Sehr gut. Das waren Tipps aus erster Hand rund um die Spüle und ich würde sagen, wir machen uns gleich weiter an die Küche, in die Küche zusammen mit René Tandler, Geschäftsführer von A10 Küchen. Er ist heute mein Gast bei Radio SKW.

0: 17 Minuten nach 9.
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0: Und ich freue mich sehr. Mein Gast heute Morgen ist René Tan, der Geschäftsführer von A10 Küchen. Nochmal guten Morgen und willkommen.
2: Ja, schönen guten Morgen, Hallöchen.
0: Ja, Hallöchen. Jetzt wollen wir uns mal an die Dunstabzugshaube machen. Genau. Vielleicht ist man so ganz generell, braucht man sowas?
2: Ist schon praktisch, ja.
0: Schon also, wenn der Experte sagt, schon praktisch, also wie kann man auf so eine Frage kommen?
2: Also, wenn man schon ernsthaft kochen möchte, sag ich mal, dann würde ich mir schon so mal drüber hängen, ne? Okay. Rüberhängen oder halt im Kochfeld drin haben, ne?
0: Genau. Alles klar. Gut, also, aber da gibt es ja auch von bis, ne?
2: Ja, auf jeden Fall. Also, wie gesagt, die klassischen Abzugshauben natürlich, die man so kennt, ne? Die man halt drüber hängt, die man im Schrank einbaut. Gibt es auch schon ganz tolle Sachen jetzt momentan im Schrank, dass man immer trotzdem noch viel, viel Platz im Schrank hat und die Haube auch gar nicht sieht. Also, man sieht wirklich nur den Schrank, klappt unten den Schirm aus und dann hat man halt eine sehr gute Haube, die auch eine sehr gute Leistung hat. Und dann natürlich Schräghauben, normale Hauben und dann auch natürlich die Hauben, die im Kochfeld selbst sind. Ne? Die
0: jetzt was?
2: Hauben im Kochfeld selbst. Gibt es ja hier diese berühmte Bora-System, wo ja immer alle, aber das baut ja nicht nur Bora, das bauen jetzt mittlerweile auch alle anderen Hersteller. Bora ist ein Hersteller, ne?
0: Ja, das ist schon klar. Ich bin noch so einen Gedanken zurück, weil ich versuche mir das gerade, also wir machen ja Radio, ist ja so ein bisschen schwer sich vorzustellen. Also im Kochfeld heißt jetzt genau was?
2: Also im Kochfeld, du hast quasi rechts und links deine Kochstellen und hast in der Mitte hast du dann quasi eine Öffnung, also rund oder oval. Oder ein länglicher Schlitz und da saugt dann quasi die Luft quasi die Sache von oben ab. Also die Haube saugt es ab, die saugt die Luft ab. Genau. Und dann hast du halt den umgekehrten Effekt. Also ne, nicht nach oben, sondern nach unten geht es dann.
0: Das ist ja toll.
2: Genau.
0: Das kenne ich gar nicht.
2: Und das verbauen wir halt, ich sag mal, meistens in Inseln, ne, weil viele halt oben drüber halt dann so eine Haube halt nicht haben möchten, weil sie auch halt dann wirklich hässlich teilweise aussieht oder halt riesengroße Umbauten halt dann nötig hat. Und so hast du beide Sachen halt in ein Gerät, baust dir unten ein, die kannst du auch auf Abluft machen, also auch nach außen abführen, die ganze Sache. Oder halt normal Umluftfilter, fertig ist es.
0: Und ist die genauso laut?
2: Ich würde sagen, die ist sogar noch teilweise leiser. Die ist leiser, weil der Weg ist ja kürzer von der Einsaugung her. Also die hat natürlich auch schon Leistung. Die ist ja auch dann natürlich gebündelt, diese Leistung, durch diese kleinere Öffnung. Und das geht dann mit Pfannen, das geht mit höheren Töpfen. Bei höheren Töpfen wird dann empfohlen, einen Topfdeckel drauf zu machen, dass man den so ein bisschen anschrägt und dann wird die Sache halt dort eingesaugt. Und ist auch bei uns in den Studios, kann man sie angucken, haben wir angeschlossen alles. Wir machen auch da kleine Vorführungen, wenn das der Kunde möchte. Und dann kann man erst mal gucken, wie es dann funktioniert.
0: Das wird euer nächstes Video, das finde ich ja spannend.
2: Das kann man
0: wirklich, unbedingt. Und kann man das auch variieren, also in den Stufen und
2: allem? Ja, klar, kann man in den Stufen, die sind doch natürlich vollautomatisch dann teilweise schon. Ne? Die kannst du auch hin ausbauen bis zu, sag ich mal, mehreren Kochfeldern. Das gibt es ja auch jetzt gerade hier von namhaften Herstellern, Gaggenau, Bora etc., Miele, gibt es ja auch solche Sachen, da wo du dann mehrere Kochfelder hast, also links zum Beispiel ein Teppanyaki zum Beispiel, also so ein japanischer Edelstahlgrill oder eine Wokpfanne kann man einbauen, dann kann man halt normale, also Gas ist immer so ein bisschen so eine Sache, damit dann diese Flamme halt nicht ausgeht, aber da kann man also verschiedenste Absaugungen immer nebeneinander, also Absaugung, Kochfeld.
0: Ach wirklich, das
2: und
0: kann
2: das
0: ich dann
2: also wirklich stapeln, wenn einer 5, 6 Kochfelder haben möchte, ist kein Problem, funktioniert.
0: Das ist ja großartig. Genau. Das also finde ich ja wirklich mal ein ganz innovatives Konzept, weil ich finde schon diese Dunstabzugshauben, die so oben immer so rumbollern. Ja, ich meine, ich habe das auch. Das ist schon sinnvoll, aber es ist natürlich ganz innovativ, mal zu überlegen, wie kann man das eigentlich neu denken. Ne?
2: Ja, ist eigentlich eine schöne Sache, funktioniert auch. Und besonders gut natürlich, wenn man das nach außen abführen kann mit einer Abluft. Ne, dann ist es besonders effektiv. Und ja, nee, aber ist, ich würde mal sagen, fast die Hälfte der Küchen, die wir verkaufen, mit so einer Technik jetzt momentan.
0: Mhm. Gibt es da irgendwie auch was so im Punkto Pflege, Reinigung, damit das natürlich lange hält?
2: Also Pflege, Reinigung. Ist ja ein ganz normales Kochfeld. Wir haben jetzt natürlich auch einen Hersteller reinbekommen, also die haben wir auch schon längere Zeit, das ist die Firma AEG, die baut jetzt Saphirmatt-Kochfelder, also auch eine ganz tolle Sache, ganz leicht zu reinigen, ist auch halt patentiert worden von AEG, kratzunempfindlicher, also viermal kratzunempfindlicher als normale Kochfelder und die lassen sich natürlich besonders leicht reinigen, aber auch unten und drunter, wenn da mal was reinläuft, haben die unten noch so einen Bodenablass, wenn es wirklich mal volllaufen sollte, durch irgendwelchen Gründen, aber das wird wahrscheinlich immer vielleicht im Leben passieren, kann man das unten noch ablassen. ablassen. Ansonsten kann man oben den Filter rausnehmen, auswischen. Man kann den Filter in den Geschirrspüler packen. Also eigentlich eine sehr leicht zu reinigende Sache. Und man muss sie nicht mehr krumm machen, weil man muss nicht mehr über Kopf arbeiten und dann das Ding da rausbauen. Man kann das, also reinigungsmäßig würde ich sagen, fast noch besser wie oben drüber.
0: Also ich finde, dass vieles gerade für diese andere neue Version, also für mich neue Version spricht, weil es ja doch die Dinge deutlich vereinfacht, ne? Also,
2: oder ja, auf jeden Fall. Ja. Also natürlich der Effekt ist, muss man gucken, dann natürlich bei einer Haube oben drüber immer teilweise ein bisschen besser, ne? Weil man baut ja doch die Haube meistens ein bisschen größer wie das Kochfeld. Und gerade wenn man dann so höhere Töpfe hat, ja, da muss man schon ein bisschen mehr Leistung dann unten halt dann fahren. Aber also es funktioniert wirklich tadellos. Und wie gesagt, wir können es uns angucken bei uns im Studio. Wir haben es angeschlossen, der Kunde kann es ausprobieren, ne? Also kein Problem.
0: Super. Ich danke sehr für den Wissensschluss, den ich gar nicht hatte. Also von daher sehr, sehr eindrucksvoll. Und ich würde sagen, wir machen gleich weiter, robben uns durch die Küche zusammen mit René Tander von A10 Küchen, Geschäftsführer, und ist heute mein Gast zur Servicestunde. Und wir unterhalten uns gleich mal hier bei Radio SKW.

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8: Mit Jörg Trotzki. An unserem Flughafen, dem BER, wurden allein schon in diesem Jahr die meisten Drohnen gesichtet, wie an keinem anderen deutschen Airport. Die deutsche Flugsicherung sagt, vom Schönefelder Tower seien 28 solcher Flüge registriert worden. Im ganzen letzten Jahr waren es 8. Ein Drohnenvorfall, wie gerade am Flughafen Leipzig-Halle, ist daher nach Einschätzung von Brandenburgs Innenminister Jan Redmann wohl eben auch am BER möglich. Redmann kündigte an, er wolle nun das Polizeigesetz Brandenburgs ändern, damit Drohnen schneller und effektiver abgewehrt werden können. Berlin wird mit einer Installation an den Mauerbau vor 65 Jahren erinnern. Vom 13. bis 16. August, also nächste Woche, soll am Brandenburger Tor in Berlin mit einer 30 Meter langen und fast 3 Meter hohen Installation an das geteilte Berlin erinnert werden, teilte die Stiftung Berliner Mauer mit. Begleitet werde die Installation von einer Open-Air-Ausstellung, die historische Fotografien zum Mauerbau zeigt, heißt es weiter. Die europäische Wildkatze breitet sich in Brandenburg immer weiter aus. So wurde die seltene Art auch erstmals wieder im Naturpark Dahme Heidesee nachgewiesen, heißt es vom Landesamt für Umwelt. Hier wird ja schon seit 4 Jahren untersucht, ob die europäische Wildkatze in dem Gebiet vorkommt. Dabei kämen sogenannte Lockstäbe zum Einsatz, die mit Baldrian getränkt sind, heißt es. Die europäische Wildkatze galt in Brandenburg lange als ausgestorben. Doch der Naturpark Dahme Heideseen bietet dem Tier gute Nahrung und gute Rückzugsmöglichkeiten, heißt es weiter. Dennoch, manche sagen auch gleichwohl, ist der Straßenverkehr mit die häufigste Todesursache.
0: Soweit das Neueste aus der Radio SKW Nachrichtenredaktion. Das Wetter.
1: Sonne gemixt mit Wolken mit aktuell 19 Grad in Königs Wusterhausen, Sorchen, Zeuthen und Halbe. Es bleibt bei diesen Aussichten und 23 Grad. In der kommenden Nacht heißt es Durchlüften mit 13 Grad. Morgen gibt es viel Sonne bei 25 Grad. Am Sonntag dann wieder ein paar mehr Wolken und ein paar mehr Temperaturen obendrauf. Bis zu 32 Grad am Sonntag. 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
1: Noch bis heute wird gebaut auf der B179 zwischen Heizke Straße zum Technologiepark und der L40 Chausseestraße. Gibt es eine Sperrung, dann folgt der nächste Bauabschnitt und darüber halten wir Sie natürlich auf dem Laufenden. Stadtverkehr Berlin, A103 Richtung Steglitz am Kreuz Schöneberg ist die Einfahrt Sachsendamm zur A100 Richtung Wedding gesperrt. Oberschöneweide, die Nalepastraße ist zwischen Siemensstraße und Kurheimstraße in beiden Richtungen gesperrt. Grund ist ein Wasserrohrbruch.
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1: A10 südlicher Berliner Ring Richtung Dreikwerder im Schönefelder Kreuz. Dankeschön an Andreas hier bei uns in Wildau. Freiheitsstraße und Müncheberg-Heidekrug. Und wenn Sie auch noch was gesehen haben unterwegs, Staus, Blitzer, Verkehrsbehinderung, können Sie das gerne melden und ergänzen. Entweder rufen Sie an oder Sie schicken das Ganze als WhatsApp direkt hier ins Studio zu mir unter 033 75 52 73 60. Da, wo Sie unterwegs sind, wünsche ich eine gute, eine unfallfreie Fahrt. Damit ist es 3 Minuten nach 10 an diesem Freitag. Der erste Freitag im neuen Monat August und damit Zeit für A10 Küchen zusammen mit René Tander, Geschäftsführer von A10 Küchen aus Königs Wusterhausen und Halbe. Und wir unterhalten uns gleich mehr hier bei Radio SKW und Susanna Morgen.

0: Rock, Sign of Time, um 9.36 Uhr.
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0: Und mein Gast heute ist René Tander, Geschäftsführer von A10-Küchen. Nochmal herzlich willkommen.
2: Ja, schönen guten Morgen, Hallöchen.
0: Wir machen uns an den Herd und zwar an die Induktionsfelder. Das ist ja gar nicht so eine wahnsinnig neue Technologie, aber ich glaube, da tut sich eine Menge, ne?
2: Also ja, die Induktionsfelder gibt es ja schon doch, ich würde mal sagen, 20 Jahre schon, ne, wo die ersten so rausgekommen sind. Verbauen wir jetzt momentan, würde ich sagen, zu 90% mindestens. Ne? Und also so viel Neues gibt es da eigentlich gar nichts zu berichten, bis auf die Größen, bis auf die Induktionskochfelder, die zum Beispiel komplett die ganze Fläche halt dann beheizen. Ne? Also dann gibt es zum Beispiel so in Hersteller, das ist die Firma Gaggenau oder auch die Firma Siemens oder Bosch, die haben so eine Felder mit drin, wo dann unten drunter dann wirklich so 40 oder ich glaube 45 Induktionsspulen sind und die dann genau erkennen, wo ist der Topf. Und dann wird genau da beheizt. Dann kannst du quasi ein großes Backblech darauf packen. Du könntest auch halt, ich sag mal, einen kleinen Topf, eine kleine Mokkatasse, also alles Mögliche wird da quasi erkannt und dann genau dort beheizt, wo das halt dann steht.
0: Als ich das erste Mal mit Induktionsfeldern zu tun bekam, hieß es, du nimmst den Topf weg und kannst danach sofort die Hand auf die Herdplatte legen.
2: Ja, das kannst du machen.
0: Echt?
2: Also,
0: ich dachte, das wäre ein Gerücht.
2: Können wir mal probieren.
0: Nein.
2: Also kann man machen, gar kein Problem. Natürlich entsteht ja eine Restwärme, die vom Topf natürlich aufs Kochfeld übertragen wird, ist klar. Aber ich sag mal, so richtig ernsthaft daran verbrennen kann man sie nicht mehr. Ne? Und es hat auch einen großen Vorteil, wenn Sachen überkochen, wie zum Beispiel eine Milch, ne, wo die dann, sag mal, tagelang dann die Küche danach riecht und dann festbrennt, das ist auf dem Induktionskochfeld nicht mehr so. Ne? Oder auch ein Ei zum Beispiel oder sowas, wenn es darüber schwappt, mal so ein bisschen Eiweiß oder sowas. Ne? Dann bekommt man das ganz gut wieder sauber und man hat dann nicht diese unangenehmen Gerüche.
0: Ah, okay.
2: Natürlich soll man das nicht so machen. Also ich habe auch schon Kunden gehabt, die haben dann drauf dann, keine Ahnung, da, sag ich mal, Flaumus gekocht über 10 Stunden und haben dann die Sache drauf vergessen und dann hat quasi der Topf und das Flaummus und das Serran, also das Induktionskochfeld, eine eigene Masse ergeben. Mm. Naja, und dann ging es auch nicht mehr. Da hat es auch nicht mehr sauber, ne?
0: Aber es gibt ja tatsächlich immer diese Plastikschaber, glaube ich, tatsächlich, um ja, so ja. Empfindliche Kochfelder dann zu reinigen. Macht das Sinn oder
2: das eher? Das kann man machen, ja, auf jeden Fall. Also es ist ja ein Schaber mit so einer Rasierklinge drin. Yeah. Ne? Ja, muss man gucken natürlich, dass man nicht irgendwie aneckt, dann, sonst dann kratzt man sich das ganze Kochfeld. Ja. Aber um so wirklich groben Sachen mal dann zu lösen, bekommt man ab. Aber wirklich wesentlich besser als wie beim ganz normalen Zeranfeld, wo das ja dann regelmäßig passiert, dass man diese Ringe hat, ne? Das hast du halt bei Induktion nicht.
0: Mhm. Aber es ist schon eine tolle Technologie, die sich, glaube ich, auch gerade, also ich rede jetzt nicht nur von Familien, sondern generell ist das, glaube ich, ein schlaues System.
2: Ja, auf jeden Fall. Also wir haben auf jeden Fall erstmal eine Ersparnis halt auch von den Kosten her. Wir haben ja nicht mehr diese ellenlange Anheizphase, wo die Sachen dann erstmal halt warm werden müssen, die Kochfelder. Also hier stellst du wirklich einen Topf drauf und es kocht dann sofort. Ne? Also einen Topf Wasser kochst du innerhalb von 2 Minuten. Ne?
0: Krass.
2: Und beim normalen Zeranfeld dauert es halt bis 7, 8 Minuten, bis es überhaupt was passiert. Und so kannst du auch mal halt schnell den Topf wechseln. Du kannst also links kannst kochende Wasser haben und kannst es dann gleich rüberschieben auf eine andere Fläche und dann kochst du sofort innerhalb von 5 Sekunden weiter. Mhm. Das ist der eine große Vorteil.
0: Boah, beeindruckend. Ja, spannend. Also rund ums Induktionsfeld wird man bei euch auch fündig in verschiedenen Modellen, Größen, Variationen?
2: Ja, also von jedem Hersteller gibt es die ja mittlerweile. Es gibt die von ganz kleinen, so eine Domino-Kochfelder halt, also wo du dann 2 Kochfelder hast oder halt ein großes halt für so eine Wokpfanne oder sowas. Und dann halt die ganz normalen 60er-Kochfelder, dann gibt es die 80er-Kochfelder, dann gibt es auch die 90er-Kochfelder, die ganz großen, da wo du dann bis zu 6, sag ich mal, Kochstellen drauf hast und dann auch natürlich diese Vollflächen-Induktionskochfelder, die auch bis zu 6 Flächen dann auch bieten, wo man dann halt dann bis zu 6 Töpfe oder 5 Töpfe dann bei Siemens und bei Bosch halt dann hat, wo dann wirklich der Topf stehen kann, x-beliebig wo auf dem Kochfeld halt, ne?
0: Eine wirklich beeindruckende Technologie. Und ich würde sagen, wir schauen nochmal gleich zusammen in das Studio von A10 Küchen. Zusammen mit René Tander, dem Geschäftsführer, ist mein Gast bei Radio SKW.

0: Der Klassiker dieser Stunde, Johnny Hates Jazz, The Last to Know um 9.43 Uhr.
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0: Und ein letztes Mal für heute. René Tander, Geschäftsführer von A10-Küchen, mein Gast heute. Lieber René, es ist ja so im Sommer immer ganz große Zeit von Rabatten, von Sale. Habt ihr sowas auch?
2: Ja, haben wir auf jeden Fall auch. Wir bieten das jetzt auch an, dass wir bei Küchenplanung dann meistens, kommt noch auf die Geräte an, zwei Geräte mit gratis machen können. Ne? Das ist ein bisschen vom Punktewert her abhängig, den wir da haben. Wir haben da so einen Hersteller, der hat ganz gute Rabattaktionen momentan auch, die wir auch den Kunden weitergeben können. Dann erhalten die Kunden halt beim Kauf meistens dann einen Kühlschrank und einen Geschirrspüler, dazu gratis. Ne? Die Montage machen wir auch dann teilweise gratis, je nachdem, wie groß die Küche ist. Ne? Das ist mal so ein bisschen, ja, also haben wir ganz gute Preise momentan im Angebot, definitiv. Ja. Sommerloch ist ja auch ein bisschen da, ne? Viele sind im Urlaub.
0: Ja, genau.
2: Aber da kann man halt einen Anreiz schaffen.
0: Ja, das stimmt. Generell finde ich ja immer ganz spannend, weil ich glaube, was ja manchmal so eine Küche auch nochmal so exorbitant für viele so teuer macht, ist ja dann, wenn dann kommen Lieferung und Montage und all sowas dazu. In welchen Segmenten bewegt sich das bei euch?
2: Also wie gesagt, wenn wir halt große Küchen haben, natürlich ist das hier bei so kleinen Küchen so 2.000, 3.000 Euro, da muss ja gucken, die Leute müssen ja auch halt bezahlt werden, die müssen ja auch dann die Sache aufbauen. Wir haben ja auch bei so einer Küche immer durchschnittlich ja mindestens einen Tag zu tun, ne? Bei großen Küchen halt dann mehr, aber ich sag mal, also die Masse macht dann halt die Klasse logischerweise, ne? Wenn ich dann lieber halt ein bisschen mehr verkaufen kann, geben wir halt ein paar Einverständnisse halt bei den Kunden, dass die halt dann lieber ein bisschen Nachlass bekommen. Und wir sind ja auch, ich sag mal, wir bieten ja alles aus in der Hand, wir machen die Montage, wir machen Demontagen, wir machen die Entsorgung, wir schließen die Sachen an, wir machen auch dann nochmal Vorführungen halt oder dann nochmal Einweisungen für die Geräte, wie die halt dann funktionieren, und wir machen auch diesen ganzen After-Sale-Service, dass wir halt dann auch nach dem Kauf dann nochmal dann für die Kunden noch da sind, wenn irgendwie mal Probleme auftreten sollten.
0: Ah, okay, das finde ich einen ganz wichtigen Moment, ne? Weil manchmal ist ja so, dass man sagt, so, jetzt ist es und nun.
2: Genau. Ansonsten lieferzeitmäßig sind wir auch recht gut unterwegs. Jetzt momentan, je nach Hersteller, von 4 bis 6 Wochen bis zur endgültigen Montage. Ne? Und Montage machen wir teilweise sogar bundesweit. Wir sind in so einem Verband. Wir können auch Küchen nach Hamburg liefern oder nach München. Also ist kein Problem.
0: Okay. Überall hin. Wahnsinn. Aber ich glaube, das war ein schöner Rundumschlag heute. So von der Küche bis zum Service wird man wunschlos glücklich mit A10 Küchen.
2: Definitiv.
0: Dann sage ich Dankeschön, lieber René, für das Gespräch und wünsche eine schöne Restwoche bzw. ein schönes Wochenende.
2: Ich danke auch. Vielen Dank.
0: Und das ganze Gespräch gibt es natürlich wie immer zum Nachhören bei uns unter radioskw.de und auch unserem Spotify-Account.

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10: Mit Susanne Trotzki. Die Bundesanwaltschaft hat die Ermittlungen zum Fund einer Sprengstoffdrohne am Leipziger Flughafen übernommen. Die Behörde teilte mit, es bestehe der Verdacht des versuchten Herbeiführens einer Sprengstoffexplosion und des gefährlichen Eingriffs in den Luftverkehr. Der sächsische Innenminister Schuster hat inzwischen Berichte dementiert, die beiden Maschinen in der Nähe seien mit Munition beladen gewesen. Die Drohne wurde in der Nacht zum Mittwoch in einem Bereich des Flughafens entdeckt, in dem auch Waffenexporte in die Ukraine abgewickelt werden. Nach seiner Niederlage vor dem obersten US-Gericht versucht Präsident Trump erneut, das US-Geburtsrecht bestimmter Gruppen einzuschränken. Neugeborenen, deren Mütter ausschließlich für die Geburt in die USA reisen, soll künftig nicht mehr automatisch die US-Staatsbürgerschaft zugesprochen werden. Trump unterzeichnete ein entsprechendes Dekret. Wie genau die US-Regierung im Einzelfall herausfinden will, zu welchem Zweck jemand in die USA einreist, blieb unklar. Vor der Küste des Oman droht wegen eines auf Grund gelaufenen Öltankers eine Umweltkatastrophe von gewaltigem Ausmaß. Am 270 Meter langen Tanker Caroline Besengi der Russland-Schattenflotte zugerechnet wird, treten immer größere Mengen Öl aus. Der Ölteppich sei inzwischen auf eine Fläche von rund 600 Quadratkilometern gewachsen. Das entspricht etwa der doppelten Fläche Münchens. Gefährdet sind laut Greenpeace zufolge unter anderem Korallenriffe, Meeresschildkröten, Zugvögel und Meeressäuger. Bundesverkehrsminister Bilger hat nach einer Niedrigwasserfachkonferenz mehrere kurzfristige Maßnahmen angekündigt. So werde man mit den Ländern über Ausnahmen von Sonn- und Feiertagsverbot für Lkw für besonders betroffene Güter sprechen. Das Gleiche gelte auch für die schnellere Genehmigung von Schwertransporten, die auf die Straße verlagert werden müssen. DB Cargo hat laut Bilger zugesichert, die vom Niedrigwasser betroffene Industrie zu unterstützen, mehr Güter auf die Schiene zu bringen. Das Mittelmeer heizt sich immer mehr auf. An einer Messboje vor Mallorca sei eine neue Rekordtemperatur von über 33 Grad registriert worden, teilte der spanische Wetterdienst mit. Das sei der höchste jemals in spanischen Gewässern gemessene Wert. Im westlichen Mittelmeer liegen die derzeitigen Wassertemperaturen 4 Grad über dem langjährigen Durchschnitt. In Berlin haben Tankstellen tausendfach gegen die seit Anfang April geltende 12-Uhr-Regel verstoßen. Sie legt fest, dass Tankstellen in ganz Deutschland angesichts der stark gestiegenen Spritpreise nur einmal am Tag um 12 Uhr die Preise erhöhen dürfen. Im April wurde in Berlin mehr als 2.300 Mal dagegen verstoßen, im Mai sogar mehr als 4.300 Mal. Das geht aus einer Antwort der Wirtschaftssenatsverwaltung auf eine Anfrage der SPD hervor. Für die Monate Juni und Juli liegen noch keine Daten vor.
0: Soweit das Neueste aus der Radio SKW Nachrichtenredaktion. 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
8: Michael Trotzki. Im Lausitzer Seenland könnten künftig Drohnen als Lebensretter zum Einsatz kommen. Forscher der Uni Cottbus-Senftenberg haben dafür ein neues Modell entwickelt, das Drohnen für genau diesen Einsatz optimiert, heißt es. Mit einem mathematischen Verfahren sollen die Drohnen so platziert und gesteuert werden, dass sie Ertrinkende schneller finden als jede menschliche Rettungskette. Dabei sollen die Drohnen die Personen, die in Not sind, nicht nur erkennen, sondern auch ein sich selbst aufblasbares Rettungsmodul abwerfen, heißt es weiter. Zwei Berliner Polizisten sitzen aktuell in Brandenburg in Untersuchungshaft. Sie sollen gemeinsam mit einem dritten Komplizen in Peitz mit vorgehaltenen Waffen einen Raubüberfall begangen haben, sagte man uns. Danach passierte die Tat bereits am Wochenende 18. und 19. Juli, wie jetzt bekannt wurde. Das Amtsgericht Cottbus erließ Haftbefehle gegen alle drei, die nun in der JVA Cottbus einsitzen. Die Tat habe zunächst eine Großfahndung ausgelöst, heißt es weiter. Ein Hubschrauber suchte aus der Luft nach dem Fluchtfahrzeug. Dieses konnte schließlich in der Nähe von Königs Wusterhausen gestoppt werden. In Brandenburg und ganz Deutschland sind in diesem Sommer mehr Menschen aufgrund der Hitze gestorben als bisher angenommen. Das Robert-Koch-Institut korrigierte in seinem aktuellen Bericht die Zahl mit 12.000 deutlich nach oben. Dafür sei die ungewöhnliche Hitze Ende Juni verantwortlich, heißt es. Allein in dieser letzten Juniwoche starben demnach nahezu 10.000 Menschen. Bisher war das RKI von der Hälfte ausgegangen. Die Tagestemperaturen von teilweise mehr als 40 Grad Celsius habe vor allem bei älteren Menschen zu Herzstillstand und Nierenversagen geführt, heißt es weiter. Noch angemerkt, Hitze führt nur selten unmittelbar zum Tod, wie etwa durch einen Hitzeschlag, sondern wirkt in den meisten Fällen als Katalysator, der tödliche Komplikationen bei schon bestehenden Vorerkrankungen auslöst.
7: Soweit das Neueste aus der Radio SKW Nachrichtenredaktion.

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6: Mit Susanne Trotzki. Die Bundesanwaltschaft hat die Ermittlungen zum Fund einer Sprengstoffdrohne am Leipziger Flughafen übernommen. Die Behörde teilte mit, es bestehe der Verdacht des versuchten Herbeiführens einer Sprengstoffexplosion und des gefährlichen Eingriffs in den Luftverkehr. Der sächsische Innenminister Schuster hat inzwischen Berichte dementiert, die beiden Maschinen in der Nähe seien mit Munition beladen gewesen. Die Drohne wurde in der Nacht zum Mittwoch in einem Bereich des Flughafens entdeckt, in dem auch Waffenexporte in die Ukraine abgewickelt werden. Nach seiner Niederlage vor dem obersten US-Gericht versucht Präsident Trump erneut, das US-Geburtsrecht bestimmter Gruppen einzuschränken. Neugeborenen, deren Mütter ausschließlich für die Geburt in die USA reisen, soll künftig nicht mehr automatisch die US-Staatsbürgerschaft zugesprochen werden. Trump unterzeichnete ein entsprechendes Dekret. Wie genau die US-Regierung im Einzelfall herausfinden will, zu welchem Zweck jemand in die USA einreist, blieb unklar. Vor der Küste des Oman droht wegen eines auf Grund gelaufenen Öltankers eine Umweltkatastrophe von gewaltigem Ausmaß. Am 270 Meter langen Tanker Caroline Besengi, der Russlands Schattenflotte zugerechnet wird, treten immer größere Mengen Öl aus. Der Ölteppich sei inzwischen auf eine Fläche von rund 600 Quadratkilometern gewachsen. Das entspricht etwa der doppelten Fläche Münchens. Gefährdet sind laut Greenpeace zufolge unter anderem Korallenriffe, Meeresschildkröten, Zugvögel und Meeressäuger. Bundesverkehrsminister Bilger hat nach einer Niedrigwasserfachkonferenz mehrere kurzfristige Maßnahmen angekündigt. So werde man mit den Ländern über Ausnahmen von Sonn- und Feiertagsverbot für Lkw für besonders betroffene Güter sprechen. Das Gleiche gelte auch für die schnellere Genehmigung von Schwertransporten, die auf die Straße verlagert werden müssen. DB Cargo hat laut Bilger zugesichert, die vom Niedrigwasser betroffene Industrie zu unterstützen, mehr Güter auf die Schiene zu bringen. Das Mittelmeer heizt sich immer mehr auf. An einer Messboje vor Mallorca sei eine neue Rekordtemperatur von über 33 Grad registriert worden, teilte der spanische Wetterdienst mit. Das sei der höchste jemals in spanischen Gewässern gemessene Wert. Im westlichen Mittelmeer liegen die derzeitigen Wassertemperaturen 4 Grad über dem langjährigen Durchschnitt. In Berlin haben Tankstellen tausendfach gegen die seit Anfang April geltende 12-Uhr-Regel verstoßen. Sie legt fest, dass Tankstellen in ganz Deutschland angesichts der stark gestiegenen Spritpreise nur einmal am Tag um 12 Uhr die Preise erhöhen dürfen. Im April wurde in Berlin mehr als 2300 Mal dagegen verstoßen, im Mai sogar mehr als 4300 Mal. Das geht aus einer Antwort der Wirtschaftssenatsverwaltung auf eine Anfrage der SPD hervor. Für die Monate Juni und Juli liegen noch keine Daten vor.
5: Soweit das Neueste aus der Radio SKW Nachrichtenredaktion. 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
14: Michael Trotzki. An unserem Flughafen, dem BER, wurden allein schon in diesem Jahr die meisten Drohnen gesichtet, wie an keinem anderen deutschen Airport. Die deutsche Flugsicherung sagt, vom Schönefelder Tower seien 28 solcher Flüge registriert worden. Im ganzen letzten Jahr waren es 8. Ein Drohnenvorfall, wie gerade am Flughafen Leipzig-Halle, ist daher nach Einschätzung von Brandenburgs Innenminister Jan Redmann wohl eben auch am BER möglich. Redmann kündigte an, er wolle nun das Polizeigesetz Brandenburgs ändern, damit Drohnen schneller und effektiver abgewehrt werden können. Berlin wird mit einer Installation an den Mauerbau vor 65 Jahren erinnern. Vom 13. bis 16. August, also nächste Woche, soll am Brandenburger Tor in Berlin mit einer 30 Meter langen und fast 3 Meter hohen Installation an das geteilte Berlin erinnert werden, teilte die Stiftung Berliner Mauer mit. Begleitet werde die Installation von einer Open-Air-Ausstellung, die historische Fotografien zum Mauerbau zeigt, heißt es weiter. Die europäische Wildkatze breitet sich in Brandenburg immer weiter aus. So wurde die seltene Art auch erstmals wieder im Naturpark Dahme-Heidesee nachgewiesen, heißt es vom Landesamt für Umwelt. Hier wird ja schon seit 4 Jahren untersucht, ob die europäische Wildkatze in dem Gebiet vorkommt. Dabei kämen sogenannte Lockstäbe zum Einsatz, die mit Baldrian getränkt sind, heißt es. Die europäische Wildkatze galt in Brandenburg lange als ausgestorben. Doch der Naturpark Dahme-Heideseen bietet dem Tier gute Nahrung und gute Rückzugsmöglichkeiten, heißt es weiter. Der Straßenverkehr bleibe dabei die häufigste Todesursache.
0: Soweit das Neueste aus der Radio SKW Nachrichtenredaktion.

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0: Mit Susanne Trotzki. Der Nationale Sicherheitsrat der Bundesregierung hat über den mutmaßlichen Anschlagsversuch mit einer Sprengstoffdrohne am Flughafen Leipzig-Halle beraten. Das hat Regierungssprecher Cornelius in Berlin mitgeteilt. Die Beratung sei unter dem Vorsitz von Kanzler Merz telefonisch erfolgt. Laut Cornelius steht Merz weiter in fortwährendem Austausch mit Bundesinnenminister Dobrindt und anderen Mitgliedern der Bundesregierung. Angesichts niedriger Flusspegel wird weiter darüber diskutiert, wie man mögliche Transportausfälle in der Güterschifffahrt auffangen kann. Der Bundesverband Güterkraftverkehr und Logistik sieht den Vorschlag von Verkehrsminister Bilger skeptisch, dafür die Sonn- und Feiertagsverbote für Lkw zu lockern. Der Präsident der Bundesärztekammer Reinhardt fordert einen besseren Hitzeschutz in Krankenhäusern und Pflegeeinrichtungen. Der Schutz der Menschen sei eine dringende Aufgabe, sagte er laut Medienberichten. Diese müssen systematischer und verlässlicher angegangen werden. Reinhardt betonte, es sei nicht haltbar, dass in Pflegeheimen und Krankenhäusern nur ein geringer Teil der Menschen von Klimaanlagen profitieren. Da bestehe ein erheblicher Bedarf. Kritisch äußerte er sich zu den Zuständigkeiten von Ländern und Kommunen beim Hitzeschutz. Bei einem Vorfall mit einer Schusswaffe an einer Schule in Thailand sind mindestens 7 Menschen getötet und mehrere verletzt worden. Nach ersten Informationen soll es sich bei den Todesopfern unter anderem um 2 Lehrer handeln. Mehrere Medien berichten von mindestens 20 Verletzten und einigen davon schwer. Nach Angaben von Sicherheitskräften war der Schütze ein Schüler. Er soll mittlerweile tot sein. Die Hintergründe der Tat sind noch unklar. Vor der Berliner Volksbühne am Rosa-Luxemburg-Platz wird heute das Schwimmbecken eröffnet. In den nächsten 8 Wochen kann man dort gratis schwimmen gehen, allerdings ist ein Zeitfenster-Ticket nötig. Das kann online gebucht werden. Der neue Volksbühnenintendant Lilienthal will mit dem sogenannten Volksbad nach eigenen Worten auch gegen den Zerfall der Infrastruktur in der Stadt protestieren. Im Theater selbst laufen Sanierungsarbeiten. Deshalb geht die neue Spielzeit erst am 1. Oktober los. Bis dahin ist der 25 Meter lange Pool in Betrieb. Zum Programm gehören auch ein Kraulkurs oder eine Einführung in Synchronschwimmen. Isabel Gose hat bei der Schwimm-Europameisterschaft in Paris Gold im Knockout-Sprint geholt. Die 24-Jährige gewann das Finale im Freiwasser in der Seine. Beim Knockout-Sprint treten die Schwimmerinnen zunächst in 2 Läufen über 1500 Meter an. Jeweils nach einer kurzen Pause geht es über 1000 Meter weiter, ehe in einer Endrunde über 500 Meter die Entscheidung fällt. Nach jedem Rennen scheiden mehrere Teilnehmer aus.
13: Soweit das Neueste aus der Radio SKW Nachrichtenredaktion. 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
4: Mit Jörg Trotzki. Im Lausitzer Seenland könnten künftig Drohnen als Lebensretter zum Einsatz kommen. Forscher der Uni Cottbus-Senftenberg haben dafür ein neues Modell entwickelt, das Drohnen für genau diesen Einsatz optimiert, heißt es. Mit einem mathematischen Verfahren sollen die Drohnen so platziert und gesteuert werden, dass sie Ertrinkende schneller finden als jede menschliche Rettungskette. Dabei sollen die Drohnen die Personen, die in Not sind, nicht nur erkennen, sondern auch ein sich selbst aufblasbares Rettungsmodul abwerfen, heißt es weiter. Zwei Berliner Polizisten sitzen aktuell in Brandenburg in Untersuchungshaft. Sie sollen gemeinsam mit einem dritten Komplizen in Peitz mit vorgehaltenen Waffen einen Raubüberfall begangen haben, sagte man uns. Danach passierte die Tat bereits am Wochenende 18. und 19. Juli, wie jetzt bekannt wurde. Das Amtsgericht Cottbus erließ Haftbefehle gegen alle drei, die nun in der JVA Cottbus einsitzen. Die Tat habe zunächst eine Großfahndung ausgelöst, heißt es weiter. Ein Hubschrauber suchte aus der Luft nach dem Fluchtfahrzeug. Dieses konnte schließlich in der Nähe von Königs Wusterhausen gestoppt werden. In Brandenburg und ganz Deutschland sind in diesem Sommer mehr Menschen aufgrund der Hitze gestorben als bisher angenommen. Das Robert-Koch-Institut korrigierte in seinem aktuellen Bericht die Zahl mit 12.000 deutlich nach oben. Dafür sei die ungewöhnliche Hitze Ende Juni verantwortlich, heißt es. Allein in dieser letzten Juniwoche starben demnach nahezu 10.000 Menschen. Bisher war das RKI von der Hälfte ausgegangen. Die Tagestemperaturen von teilweise mehr als 40 Grad Celsius habe vor allem bei älteren Menschen zu Herzstillstand und Nierenversagen geführt, heißt es weiter. Noch angemerkt, Hitze führt nur selten unmittelbar zum Tod, wie etwa durch einen Hitzeschlag, sondern wirkt in den meisten Fällen als Katalysator, der tödliche Komplikationen bei schon bestehenden Vorerkrankungen auslöst.
3: Soweit das Neueste aus der Radio SKW Nachrichtenredaktion.

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1: Heute ging es ran an den Herd zusammen mit René Tandler, Geschäftsführer von A10 Küchen aus Königs Wusterhausen und Halbe. Als ich das erste Mal mit Induktionsfeldern zu tun bekam, hieß es, du nimmst den Topf weg und kannst danach sofort die Hand auf die Herdplatte legen.
2: Ja, das kannst du machen.
1: Echt?
2: Also,
1: ich dachte, das wäre ein Gerücht.
2: Können wir mal probieren.
1: Nein.
2: Also kann man machen, gar kein Problem. Natürlich entsteht ja eine Restwärme, die vom Topf natürlich aufs Kochfeld übertragen wird, ist klar. Aber ich sag mal, so richtig ernsthaft daran verbrennen kann man sie nicht mehr. Ne? Und es hat auch einen großen Vorteil, wenn Sachen überkochen, wie zum Beispiel eine Milch, ne, wo die dann, sag ich mal, tagelang dann die Küche danach riecht und dann festbrennt, das ist auf dem Induktionskochfeld nicht mehr so. Ne?
1: 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Aber jetzt erstmal ein schönes und erholsames Wochenende.
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8: Mit Susanne Trotzki. Der Nationale Sicherheitsrat der Bundesregierung hat über den mutmaßlichen Anschlagsversuch mit einer Sprengstoffdrohne am Flughafen Leipzig-Halle beraten. Das hat Regierungssprecher Cornelius in Berlin mitgeteilt. Die Beratung sei unter dem Vorsitz von Kanzler Merz telefonisch erfolgt. Laut Cornelius steht Merz weiter in fortwährendem Austausch mit Bundesinnenminister Dobrindt und anderen Mitgliedern der Bundesregierung. Angesichts niedriger Flusspegel wird weiter darüber diskutiert, wie man mögliche Transportausfälle in der Güterschifffahrt auffangen kann. Der Bundesverband Güterkraftverkehr und Logistik sieht den Vorschlag von Verkehrsminister Bilger skeptisch dafür, die Sonn- und Feiertagsverbote für Lkw zu lockern. Der Präsident der Bundesärztekammer Reinhard fordert einen besseren Hitzeschutz in Krankenhäusern und Pflegeeinrichtungen. Der Schutz der Menschen sei eine dringende Aufgabe, sagte er laut Medienberichten. Diese müssen systematischer und verlässlicher angegangen werden. Reinhard betonte, es sei nicht haltbar, dass in Pflegeheimen und Krankenhäusern nur ein geringer Teil der Menschen von Klimaanlagen profitieren. Da bestehe ein erheblicher Bedarf. Kritisch äußerte er sich zu den Zuständigkeiten von Ländern und Kommunen beim Hitzeschutz. Bei einem Vorfall mit einer Schusswaffe an einer Schule in Thailand sind mindestens 7 Menschen getötet und mehrere verletzt worden. Nach ersten Informationen soll es sich bei den Todesopfern unter anderem um 2 Lehrer handeln. Mehrere Medien berichten von mindestens 20 Verletzten und einigen davon schwer. Nach Angaben von Sicherheitskräften war der Schütze ein Schüler. Er soll mittlerweile tot sein. Die Hintergründe der Tat sind noch unklar. Vor der Berliner Volksbühne am Rosa-Luxemburg-Platz wird heute das Schwimmbecken eröffnet. In den nächsten 8 Wochen kann man dort gratis schwimmen gehen, allerdings ist ein Zeitfensterticket nötig. Das kann online gebucht werden. Der neue Volksbühnenintendant Lilienthal will mit dem sogenannten Volksbad nach eigenen Worten auch gegen den Zerfall der Infrastruktur in der Stadt protestieren. Im Theater selbst laufen Sanierungsarbeiten. Deshalb geht die neue Spielzeit erst am 1. Oktober los. Bis dahin ist der 25 Meter lange Pool in Betrieb. Zum Programm gehören auch ein Kraulkurs oder eine Einführung in Synchronschwimmen. Isabel Gose hat bei der Schwimm-Europameisterschaft in Paris Gold im Knockout-Sprint geholt. Die 24-Jährige gewann das Finale im Freiwasser in der Seine. Beim Knockout-Sprint treten die Schwimmerinnen zunächst in 2 Läufen über 1500 Meter an. Jeweils nach einer kurzen Pause geht es über 1000 Meter weiter, ehe in einer Endrunde über 500 Meter die Entscheidung fällt. Nach jedem Rennen scheiden mehrere Teilnehmer aus.
7: Soweit das Neueste aus der Radio SKW Nachrichtenredaktion.
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5: Mit Jörg Trotzki. An unserem Flughafen, dem BER, wurden allein schon in diesem Jahr die meisten Drohnen gesichtet wie an keinem anderen deutschen Airport. Die deutsche Flugsicherung sagt, vom Schönefelder Tower seien 28 solcher Flüge registriert worden. Im ganzen letzten Jahr waren es 8. Ein Drohnenvorfall, wie gerade am Flughafen Leipzig-Halle, ist daher nach Einschätzung von Brandenburgs Innenminister Jan Redmann wohl eben auch am BER möglich. Redmann kündigte an, er wolle nun das Polizeigesetz Brandenburgs ändern, damit Drohnen schneller und effektiver abgewehrt werden können. Berlin wird mit einer Installation an den Mauerbau vor 65 Jahren erinnern. Vom 13. bis 16. August, also nächste Woche, soll am Brandenburger Tor in Berlin mit einer 30 Meter langen und fast 3 Meter hohen Installation an das geteilte Berlin erinnert werden, teilte die Stiftung Berliner Mauer mit. Begleitet werde die Installation von einer Open-Air-Ausstellung, die historische Fotografien zum Mauerbau zeigt, heißt es weiter. Die europäische Wildkatze breitet sich in Brandenburg immer weiter aus. So wurde die seltene Art auch erstmals wieder im Naturpark Dahme-Heidesee nachgewiesen, heißt es vom Landesamt für Umwelt. Hier wird ja schon seit 4 Jahren untersucht, ob die europäische Wildkatze in dem Gebiet vorkommt. Dabei kämen sogenannte Lockstäbe zum Einsatz, die mit Baldrian getränkt sind, heißt es. Die europäische Wildkatze galt in Brandenburg lange als ausgestorben. Doch der Naturpark Dahme-Heideseen bietet dem Tier gute Nahrung und gute Rückzugsmöglichkeiten, heißt es weiter. Der Straßenverkehr bleibe dabei die häufigste Todesursache.
4: Soweit das Neueste aus der Radio SKW Nachrichtenredaktion.

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1: Heute ging es ran an den Herd zusammen mit René Tandler, Geschäftsführer von A10-Küchen aus Königs Wusterhausen und Halbe. Als ich das erste Mal mit Induktionsfeldern zu tun bekam, hieß es, du nimmst den Topf weg und kannst danach sofort die Hand auf die Herdplatte legen.
2: Ja, das kannst du machen.
1: Echt?
2: Also,
1: ich dachte, das wäre ein Gerücht.
2: Können wir mal probieren.
1: Nein.
2: Also kann man machen, gar kein Problem. Natürlich entsteht ja eine Restwärme, die vom Topf natürlich aufs Kochfeld übertragen wird, ist klar. Aber ich sag mal, so richtig ernsthaft daran verbrennen kann man sie nicht mehr. Ne? Und es hat auch einen großen Vorteil, wenn Sachen überkochen, wie zum Beispiel eine Milch, ne, wo die dann, sag ich mal, tagelang dann die Küche danach riecht und dann festbrennt. Das ist auf dem Induktionskochfeld nicht mehr so. Ne?
1: 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Mehr dazu ab kurz nach neun dann bei mir. Aber jetzt erstmal ein schönes und erholsames Wochenende.
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4: Mit Susanne Trotzki. Der Nationale Sicherheitsrat der Bundesregierung hat über den mutmaßlichen Anschlagsversuch mit einer Sprengstoffdrohne am Flughafen Leipzig-Halle beraten. Das hat Regierungssprecher Cornelius in Berlin mitgeteilt. Die Beratungen seien unter dem Vorsitz von Kanzler Merz telefonisch erfolgt. Laut Cornelius steht Merz weiter in fortwährendem Austausch mit Bundesinnenminister Dobrindt und anderen Mitgliedern der Bundesregierung. Angesichts niedriger Flusspegel wird weiter darüber diskutiert, wie man mögliche Transportausfälle in der Güterschifffahrt auffangen kann. Der Bundesverband Güterkraftverkehr und Logistik sieht den Vorschlag von Verkehrsminister Bilger skeptisch, dafür die Sonn- und Feiertagsverbote für Lkw zu lockern. Der Präsident der Bundesärztekammer Reinhardt fordert einen besseren Hitzeschutz in Krankenhäusern und Pflegeeinrichtungen. Der Schutz der Menschen sei eine dringende Aufgabe, sagte er laut Medienberichten. Diese müssen systematischer und verlässlicher angegangen werden. Reinhardt betonte, es sei nicht haltbar, dass in Pflegeheimen und Krankenhäusern nur ein geringer Teil der Menschen von Klimaanlagen profitieren. Da bestehe ein erheblicher Bedarf. Kritisch äußerte er sich zu den Zuständigkeiten von Ländern und Kommunen beim Hitzeschutz. Bei einem Vorfall mit einer Schusswaffe an einer Schule in Thailand sind mindestens 7 Menschen getötet und mehrere verletzt worden. Nach ersten Informationen soll es sich bei den Todesopfern unter anderem um 2 Lehrer handeln. Mehrere Medien berichten von mindestens 20 Verletzten und einigen davon schwer. Nach Angaben von Sicherheitskräften war der Schütze ein Schüler. Er soll mittlerweile tot sein. Die Hintergründe der Tat sind noch unklar. Vor der Berliner Volksbühne am Rosa-Luxemburg-Platz wird heute das Schwimmbecken eröffnet. In den nächsten 8 Wochen kann man dort gratis schwimmen gehen, allerdings ist ein Zeitfenster-Ticket nötig. Das kann online gebucht werden. Der neue Volksbühnenintendant Lilienthal will mit dem sogenannten Volksbad nach eigenen Worten auch gegen den Zerfall der Infrastruktur in der Stadt protestieren. Im Theater selbst laufen Sanierungsarbeiten. Deshalb geht die neue Spielzeit erst am 1. Oktober los. Bis dahin ist der 25 Meter lange Pool in Betrieb. Zum Programm gehören auch ein Kraulkurs oder eine Einführung in Synchronschwimmen. Isabel Gose hat bei der Schwimm-Europameisterschaft in Paris Gold im Knockout-Sprint geholt. Die 24-Jährige gewann das Finale im Freiwasser in der Seine. Beim Knockout-Sprint treten die Schwimmerinnen zunächst in 2 Läufen über 1500 Meter an. Jeweils nach einer kurzen Pause geht es über 1000 Meter weiter, ehe in einer Endrunde über 500 Meter die Entscheidung fällt. Nach jedem Rennen scheiden mehrere Teilnehmer aus.
3: Soweit das Neueste aus der Radio SKW Nachrichtenredaktion. Das Wetter.
5: Mit Sonne durch den Freitag. In der Nacht wird es kühl mit 13 Grad. Morgen viel Sonne bei 25 Grad und am Sonntag Sonne und Wolken bei bis zu 32 Grad.
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5: Auf der A10, dem südlichen Berliner Ring in Richtung Dreieck Spreeau, ist die Autobahn zwischen Genshagen und Rangsdorf nach einem Unfall gesperrt. Auf der A13 Richtung Dresden gibt es zwischen Rago und Mittenwalde einen Stau von etwa 10 Minuten. In Berlin selbst gibt es auch einige Einschränkungen. Am Kreuz Schöneberg ist die Einfahrt Sachsendamm zur A100 in Richtung Wedding gesperrt. Hier wird gebaut. In Oberschöneweide ist die Nahlepaarstraße in beiden Richtungen gesperrt. Grund dafür ist ein Wasserrohrbruch. Bleiben Sie vorsichtig und planen Sie etwas mehr Zeit ein.
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5: Es wird geblitzt auf der A10 südlicher Berliner Ring in Richtung Dreieck Werder, im Schönefelder Kreuz, in Diepensee, Hoher Lehmer Straße und in Schönefeld, Hansgrade Allee.
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0: 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Ob am Badesee, im Tümpel, um die Ecke oder im Freibad. In diesem Hitzesommer suchen viele von uns Abkühlung im Wasser. Doch immer wieder kommt es hier zu tragischen Unfällen. Die Deutsche Lebensrettungsgesellschaft, kurz DLRG, hat eine traurige Zwischenbilanz für dieses Jahr gezogen und die Zahl der tödlichen Badeunfälle veröffentlicht. Und darüber spreche ich jetzt mit der DLRG-Präsidentin Ute Vogt. Frau Vogt, wie sehen diese aktuellen Zahlen denn ganz genau aus?
1: Aktuell kann man sagen, in den letzten 7 Monaten sind in den Gewässern in Deutschland mindestens 261 Menschen ums Leben gekommen. Das sind 15 Menschen mehr als im gleichen Zeitraum im Jahr zuvor. Und es sind auch die höchsten Zahlen seit 2019. Besonders im Juni, als es so heiß war, gab es einen dramatischen Anstieg. Im Juli sind die Zahlen leicht gesunken, aber es ist trotzdem ein ganz bedenklicher Anstieg insgesamt.
0: Das sind erschreckende Zahlen. Wo kam es denn zu den meisten Badeunfällen? Kann man das sagen?
1: Wie in jedem Jahr sind die meisten Badeunfälle tatsächlich in Binnengewässern, das heißt in Seen, Teichen, Bächen, Flüssen und Kanälen. Rund 90% der Unfälle haben sich dort ereignet. Vergleichsweise weniger Menschen sterben zum Beispiel an Ost- und Nordsee oder auch in Schwimmbädern. Insgesamt merkt man eben, dass es besonders dort lebensbedrohlich ist, wo eben keine Rettungskräfte vor Ort sind, die im Notfall auch Hilfe leisten können und eingreifen.
0: Was ist denn auffällig an den aktuellen Zahlen?
1: Wie im letzten Jahr haben wir auch in diesem Jahr wieder besonders viele junge Menschen zwischen 11 und 30 Jahren. Und der Grund ist oft leichtsinniges Verhalten oder es sind Alkohol oder Drogen im Spiel. Allgemein ist es so, dass die meisten verunglückten Männer sind. Einen kleinen Lichtblick haben wir bei den über 50-Jährigen. Da ist die Zahl insgesamt etwas rückläufig. Aber auch hier sind es oft gesundheitliche Vorerkrankungen, die zum Beispiel zu tödlichen Badeunfällen führen.
0: Wieso ist denn die Zahl der Badeunfälle in diesem Jahr so hoch?
1: Wenn es besonders heiß ist, werden viele Menschen automatisch vom Wasser angezogen. Und es sind oft Leute, denen es vollkommen an Sensibilität für die Gefahren der Gewässer fehlt. Deshalb wünschen wir uns als DLRG mehr Aufklärungskampagnen und wir wünschen uns, dass zum Beispiel das Bundesinstitut für öffentliche Gesundheit sich dieses Themas mal annimmt und in Deutschland auch so eine nationale Kampagne macht für sicheres Schwimmen.
0: Was kann denn noch getan werden, damit es weniger Badeunfälle gibt?
1: Naja, das A und O ist, dass die Menschen richtig schwimmen lernen. Wir haben erfreulicherweise jetzt ein Modellprojekt Deutschland lernt schwimmen, das der Deutsche Bundestag auf den Weg gebracht hat. Hier werden in den kommenden 4 Jahren Gelder bereitgestellt, um vor allem die Möglichkeiten der Schwimmausbildung in strukturschwachen Regionen und auch für benachteiligte Bevölkerungsgruppen zu verbessern. Das hilft schon mal, aber insgesamt wäre es einfach wichtig, dass Bund, Länder und Gemeinden sich zusammentun, um dafür zu sorgen, dass es flächendeckend genügend Bäder gibt, dass die Grundschulen wieder einfach den Kindern von Anfang an das Schwimmen beibringen können.
0: Und zum Abschluss, was raten Sie dann vorm Besuch am Badeseen und Co.?
1: Also am besten dort baden, wo Rettungsschwimmerinnen und Rettungsschwimmer vor Ort sind, dass im Notfall auch jemand eingreifen kann. Und insgesamt ist es wichtig, keine unnötigen Risiken eingehen und richtig schwimmen lernen. Das gilt für Kinder wie für Erwachsene. Schätzen Sie Ihre Kräfte richtig ein. Und unterschätzen Sie nicht die Gefährlichkeit und auch die Unberechenbarkeit von Wasser.
0: Dankeschön an die DLRG-Präsidentin Ute Vogt. Mindestens 261 Menschen sind in diesem Jahr beim Baden schon ums Leben gekommen. Das zeigt die aktuelle Zwischenbilanz der Deutschen Lebensrettungsgesellschaft. Ich finde, das sind ganz hohe, ganz erschreckende Zahlen. Und mehr Infos dazu gibt es unter dlrg.de.

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1: Ein bewaffneter Überfall durch drei Männer auf eine Tankstelle in Teupitz hat gestern Morgen einen größeren Polizeieinsatz ausgelöst. Drei Tatverdächtige wurden gefasst. Nach bisherigen Informationen der Polizei wurde ein Angestellter der Tankstelle von einem der Täter mit einem Messer bedroht, während sich ein weiterer Täter im Verkaufsraum an der Kasse zu schaffen gemacht hatte. Die Besatzung eines Rettungswagens war zufällig auf die Tat aufmerksam geworden und blockierte das mutmaßliche Fluchtfahrzeug. Der Fahrer wurde von der Polizei festgenommen. Die beiden weiteren mutmaßlichen Tatverdächtigen flüchteten zunächst vom Tankstellengelände an der Buchholzer Straße. Bei der Fahndung kamen dann Spürhunde und ein Polizeihubschrauber zum Einsatz. So konnten auch die beiden Flüchtigen schließlich aufgespürt und dann festgenommen werden. Der Angestellte der Tankstelle wurde nach dem Überfall zur Befragung ins Polizeirevier gebracht. Er blieb unverletzt.
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15: Michael Trotzki. Im Lausitzer Seenland könnten künftig Drohnen als Lebensretter zum Einsatz kommen. Forscher der Uni Cottbus-Senftenberg haben dafür ein neues Modell entwickelt, das Drohnen für genau diesen Einsatz optimiert, heißt es. Mit einem mathematischen Verfahren sollen die Drohnen so platziert und gesteuert werden, dass sie Ertrinkende schneller finden als jede menschliche Rettungskette. Dabei sollen die Drohnen die Personen, die in Not sind, nicht nur erkennen, sondern auch ein sich selbst aufblasbares Rettungsmodul abwerfen, heißt es weiter. Zwei Berliner Polizisten sitzen aktuell in Brandenburg in Untersuchungshaft. Sie sollen gemeinsam mit einem dritten Komplizen in Peitz mit vorgehaltenen Waffen einen Raubüberfall begangen haben, sagte man uns. Danach passierte die Tat bereits am Wochenende 18. und 19. Juli, wie jetzt bekannt wurde. Das Amtsgericht Cottbus erließ Haftbefehle gegen alle drei, die nun in der JVA Cottbus einsitzen. Die Tat habe zunächst eine Großfahndung ausgelöst, heißt es weiter. Ein Hubschrauber suchte aus der Luft nach dem Fluchtfahrzeug. Dieses konnte schließlich in der Nähe von Königs Wusterhausen gestoppt werden. In Brandenburg und ganz Deutschland sind in diesem Sommer mehr Menschen aufgrund der Hitze gestorben als bisher angenommen. Das Robert-Koch-Institut korrigierte in seinem aktuellen Bericht die Zahl mit 12.000 deutlich nach oben. Dafür sei die ungewöhnliche Hitze Ende Juni verantwortlich, heißt es. Allein in dieser letzten Juniwoche starben demnach nahezu 10.000 Menschen. Bisher war das RKI von der Hälfte ausgegangen. Die Tagestemperaturen von teilweise mehr als 40 Grad Celsius habe vor allem bei älteren Menschen zu Herzstillstand und Nierenversagen geführt, heißt es weiter. Noch angemerkt, Hitze führt nur selten unmittelbar zum Tod, wie etwa durch einen Hitzeschlag, sondern wirkt in den meisten Fällen als Katalysator, der tödliche Komplikationen bei schon bestehenden Vorerkrankungen auslöst.
14: Soweit das Neueste aus der Radio SKW Nachrichtenredaktion. Das Wetter.
16: Mit Sonne durch den Freitag. In der Nacht wird es kühl mit 13 Grad. Morgen viel Sonne bei 25 Grad und am Sonntag Sonne und Wolken bei bis zu 32 Grad.
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16: Auf der A10, dem südlichen Berliner Ring in Richtung Dreieck Spreeau, ist die Autobahn zwischen Genshagen und Rangsdorf nach einem Unfall gesperrt. Auf der A13 Richtung Dresden gibt es zwischen Rago und Mittenwalde einen Stau von etwa 10 Minuten. In Berlin selbst gibt es auch einige Einschränkungen. Am Kreuz Schöneberg ist die Einfahrt Sachsendamm zur A100 in Richtung Wedding gesperrt. Hier wird gebaut. In Oberschöneweide ist die Nahlepaarstraße in beiden Richtungen gesperrt. Grund dafür ist ein Wasserrohrbruch. Bleiben Sie vorsichtig und planen Sie etwas mehr Zeit ein.
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16: Es wird geblitzt auf der A10 südlicher Berliner Ring in Richtung Dreieck Werder, im Schönefelder Kreuz, in Diepensee, Hoher Lehmer Straße und in Schönefeld, Hansgrade Allee.
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1: Für alle, die auf der Suche nach einer neuen Herausforderung oder einer beruflichen Umorientierung sind. Es gibt jede Menge Stellenangebote von Unternehmen aus der Region. Die AZG Outdoor Sitz GmbH in Zeesen sucht Verkäuferinnen und Verkäufer. Zu ihren Aufgaben gehören der Verkauf von Neu- und Gebrauchtwagen und auch die Akquise von Neu- und Bestandskunden. Sie bringen dafür Erfahrung im kaufmännischen Bereich mit. Quereinsteiger sind willkommen. Außerdem wird eine Assistentin, ein Assistent im Bereich Verkauf in Verbindung mit Marketingaufgaben, kaufmännischer und kaufmännischer Angestellte gesucht. Sie fliegen dabei die Daten von Kunden und Fahrzeugen und sind mit der Disposition und Koordination von Fahrzeugbestellungen betraut. Fahrrad Ranzinger in Königs Wusterhausen sucht Zweirad-Mechatroniker. Zu den Aufgaben gehören unter anderem die Wartung und Inspektion und Reparatur von Fahrrädern und E-Bikes, die Fehlerdiagnose und Behebung von technischen Störungen sowie die Montage von Bauteilen an Neurädern. Dazu sollten Sie eine abgeschlossene Ausbildung als Zweirad-Mechatroniker, Kfz-Mechatroniker oder eine vergleichbare Qualifikation mitbringen und technisches Verständnis für Zweiräder und Technik. Geboten wird hier bei Fahrrad Ranzinger ein modernes Arbeitsumfeld mit neuesten Werkzeugen und Technik, eine 5-Tage-Woche, 30 Tage Urlaub und ein motiviertes und freundliches Team. Die Sabelos XXL Apotheken suchen zum nächstmöglichen Zeitpunkt einen Apotheker. Wenn Sie Apotheker, Apothekerinnen, Pharmazie, Ingenieur, Ingenieurin in PTA oder PKA sind und sich beruflich verändern wollen, zu Ihren Aufgaben gehören unter anderem die Ausgabe von Arzneimitteln auf Rezept und der Verkauf von OTC-Präparaten und die kompetente Beratung der Kunden. Sie sollten ein abgeschlossenes Studium zum Apotheker, zur Apothekerin mitbringen und ein selbstständiges Arbeiten im Team. Alle genauen Infos zu diesen und vielen weiteren Stellenausschreibungen finden Sie bei uns unter radio-skw.de und alle Stellenangebote richten sich an alle Geschlechter. Bewerben Sie sich am besten schon heute. Ich drücke Ihnen auf jeden Fall ganz, ganz fest die Daumen dafür.
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1: Im nächsten Jahr ist es wieder soweit. Die Grüne Woche findet statt vom 15. bis zum 24. Januar. Wer Teil der Brandenburghalle in Halle 21a werden möchte, kann sich bis zum 31. August dafür bewerben. Angesprochen sind Unternehmen aus der Ernährungswirtschaft, Land- und Forstwirtschaft, dem Gartenbau, der Fischerei, Gastronomie und auch dem Tourismus. Landkreise, Kommunen, Verbände und Freizeitanbieter aus Brandenburg können sich dabei präsentieren. Die Brandenburghalle setzt auf eine Mischung aus bewährten regionalen Produkten und ganz innovativen Ideen. Neben bekannten Lebensmittelherstellern erhalten auch Kleinunternehmen und auch Startups die Möglichkeit, sich zu zeigen. Ergänzt wird das Ganze durch ein abwechslungsreiches Bühnenprogramm, das beliebte Kochstudio und auch eine Weinlounge, die jedes Jahr zum großen Publikumsmagneten in der Brandenburghalle zählt. Interessierte können sich für die Grüne Woche bis zum 31. August bewerben und das unter brandenburg.de.
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1: Mit Susanne Trotzki. Der Nationale Sicherheitsrat der Bundesregierung hat über den mutmaßlichen Anschlagsversuch mit einer Sprengstoffdrohne am Flughafen Leipzig-Halle beraten. Das hat Regierungssprecher Cornelius in Berlin mitgeteilt. Die Beratung sei unter dem Vorsitz von Kanzler Merz telefonisch erfolgt. Laut Cornelius steht Merz weiter in fortwährendem Austausch mit Bundesinnenminister Dobrindt und anderen Mitgliedern der Bundesregierung. Angesichts niedriger Flusspegel wird weiter darüber diskutiert, wie man mögliche Transportausfälle in der Güterschifffahrt auffangen kann. Der Bundesverband Güterkraftverkehr und Logistik sieht den Vorschlag von Verkehrsminister Bilger skeptisch, dafür die Sonn- und Feiertagsverbote für Lkw zu lockern. Der Präsident der Bundesärztekammer Reinhardt fordert einen besseren Hitzeschutz in Krankenhäusern und Pflegeeinrichtungen. Der Schutz der Menschen sei eine dringende Aufgabe, sagte er laut Medienberichten. Diese müssen systematischer und verlässlicher angegangen werden. Reinhardt betonte, es sei nicht haltbar, dass in Pflegeheimen und Krankenhäusern nur ein geringer Teil der Menschen von Klimaanlagen profitieren. Da bestehe ein erheblicher Bedarf. Kritisch äußerte er sich zu den Zuständigkeiten von Ländern und Kommunen beim Hitzeschutz. Bei einem Vorfall mit einer Schusswaffe an einer Schule in Thailand sind mindestens 7 Menschen getötet und mehrere verletzt worden. Nach ersten Informationen soll es sich bei den Todesopfern unter anderem um 2 Lehrer handeln. Mehrere Medien berichten von mindestens 20 Verletzten und einigen davon schwer. Nach Angaben von Sicherheitskräften war der Schütze ein Schüler. Er soll mittlerweile tot sein. Die Hintergründe der Tat sind noch unklar. Vor der Berliner Volksbühne am Rosa-Luxemburg-Platz wird heute das Schwimmbecken eröffnet. In den nächsten 8 Wochen kann man dort gratis schwimmen gehen, allerdings ist ein Zeitfenster-Ticket nötig. Das kann online gebucht werden. Der neue Volksbühnenintendant Lilienthal will mit dem sogenannten Volksbad nach eigenen Worten auch gegen den Zerfall der Infrastruktur in der Stadt protestieren. Im Theater selbst laufen Sanierungsarbeiten. Deshalb geht die neue Spielzeit erst am 1. Oktober los. Bis dahin ist der 25 Meter lange Pool in Betrieb. Zum Programm gehören auch ein Kraulkurs oder eine Einführung in Synchronschwimmen. Isabel Gose hat bei der Schwimm-Europameisterschaft in Paris Gold im Knockout-Sprint geholt. Die 24-Jährige gewann das Finale im Freiwasser in der Seine. Beim Knockout-Sprint treten die Schwimmerinnen zunächst in 2 Läufen über 1500 Meter an. Jeweils nach einer kurzen Pause geht es über 1000 Meter weiter, ehe in einer Endrunde über 500 Meter die Entscheidung fällt. Nach jedem Rennen scheiden mehrere Teilnehmer aus.
0: Soweit das Neueste aus der Radio SKW Nachrichtenredaktion. Das Wetter.
2: Mit Sonne durch den Freitag. In der Nacht wird es kühl mit 13 Grad. Morgen viel Sonne bei 25 Grad und am Sonntag Sonne und Wolken bei bis zu 32 Grad.
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2: Auf der A10, dem südlichen Berliner Ring in Richtung Dreieck Spreeau, ist die Autobahn zwischen Genshagen und Rangsdorf nach einem Unfall gesperrt. Auf der A13 Richtung Dresden gibt es zwischen Rago und Mittenwalde einen Stau von etwa 10 Minuten. In Berlin selbst gibt es auch einige Einschränkungen. Am Kreuz Schöneberg ist die Einfahrt Sachsendamm zur A100 in Richtung Wedding gesperrt. Hier wird gebaut. In Oberschöneweide ist die Nahlepaarstraße in beiden Richtungen gesperrt. Grund dafür ist ein Wasserrohrbruch. Bleiben Sie vorsichtig und planen Sie etwas mehr Zeit ein.
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2: Es wird geblitzt auf der A10 südlicher Berliner Ring in Richtung Dreieck Werder, im Schönefelder Kreuz, in Diepensee, Hoher Lehmer Straße und in Schönefeld, Hansgrade Allee.
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2: Wer vom Strandurlaub träumt, muss gar nicht stundenlang ins Auto steigen. Ein bisschen Ostseefeeling gibt es nämlich auch direkt hier vor unserer Haustür. Im Wasserskipark Zossen am Hechtsee beginnt der Ferientag ganz entspannt am breiten Sandstrand. Während die einen erstmal ihr Handtuch ausbreiten und die Sonne genießen, zieht es die anderen direkt ins Wasser. Wer Lust auf Action hat, kann sich hier aufs Wakeboard oder die Wasserskier wagen und elegant übers Wasser gleiten. Keine Sorge, dabei sind auch Anfängerinnen und Anfänger ganz herzlich willkommen. Die passende Ausrüstung gibt's direkt vor Ort und wer erstmal reinkommen möchte, startet am Übungslift. Richtig turbulent wird's dann im Aquapark. Auf den riesigen aufblasbaren Kletter- und Rutschlandschaften geht es über wackelige Hindernisse, steile Rutschen und schwimmende Plattformen. Da bleibt garantiert niemand lange trocken. Und wenn der kleine oder große Hunger kommt, wartet die Strandgastronomie mit Eissnacks und kühlen Getränken. Der Wasserskipark hat in den Sommermonaten jeden Tag ab der Mittagszeit geöffnet. Ja, und mehr Tipps für die Sommerferien hier in der Region gibt es bei uns mit unserem Radio SKW Sommerferientipp. Und alle Tipps zusammengefasst bei uns unter radioskw.de.

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1: Ein bewaffneter Überfall durch drei Männer auf eine Tankstelle in Teupitz hat gestern Morgen einen größeren Polizeieinsatz ausgelöst. Drei Tatverdächtige wurden gefasst. Nach bisherigen Informationen der Polizei wurde ein Angestellter der Tankstelle von einem der Täter mit einem Messer bedroht, während sich ein weiterer Täter im Verkaufsraum an der Kasse zu schaffen gemacht hatte. Die Besatzung eines Rettungswagens war zufällig auf die Tat aufmerksam geworden und blockierte das mutmaßliche Fluchtfahrzeug. Der Fahrer wurde von der Polizei festgenommen. Die beiden weiteren mutmaßlichen Tatverdächtigen flüchteten zunächst vom Tankstellengelände an der Buchholzer Straße. Bei der Fahndung kamen dann Spürhunde und ein Polizeihubschrauber zum Einsatz. So konnten auch die beiden Flüchtigen schließlich aufgespürt und dann festgenommen werden. Der Angestellte der Tankstelle wurde nach dem Überfall zur Befragung ins Polizeirevier gebracht. Er blieb unverletzt.
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10: Mit Jörg Trotzki. An unserem Flughafen, dem BER, wurden allein schon in diesem Jahr die meisten Drohnen gesichtet, wie an keinem anderen deutschen Airport. Die deutsche Flugsicherung sagt, vom Schönefelder Tower seien 28 solcher Flüge registriert worden. Im ganzen letzten Jahr waren es 8. Ein Drohnenvorfall, wie gerade am Flughafen Leipzig-Halle, ist daher nach Einschätzung von Brandenburgs Innenminister Jan Redmann wohl eben auch am BER möglich. Redmann kündigte an, er wolle nun das Polizeigesetz Brandenburgs ändern, damit Drohnen schneller und effektiver abgewehrt werden können. Berlin wird mit einer Installation an den Mauerbau vor 65 Jahren erinnern. Vom 13. bis 16. August, also nächste Woche, soll am Brandenburger Tor in Berlin mit einer 30 Meter langen und fast 3 Meter hohen Installation an das geteilte Berlin erinnert werden, teilte die Stiftung Berliner Mauer mit. Begleitet werde die Installation von einer Open-Air-Ausstellung, die historische Fotografien zum Mauerbau zeigt, heißt es weiter. Die europäische Wildkatze breitet sich in Brandenburg immer weiter aus. So wurde die seltene Art auch erstmals wieder im Naturpark Dahme Heideseen nachgewiesen, heißt es vom Landesamt für Umwelt. Hier wird ja schon seit 4 Jahren untersucht, ob die europäische Wildkatze in dem Gebiet vorkommt. Dabei kämen sogenannte Lockstäbe zum Einsatz, die mit Baldrian getränkt sind, heißt es. Die europäische Wildkatze galt in Brandenburg lange als ausgestorben. Doch der Naturpark Dahme Heideseen bietet dem Tier gute Nahrung und gute Rückzugsmöglichkeiten, heißt es weiter. Der Straßenverkehr bleibe dabei die häufigste Todesursache.
9: Soweit das Neueste aus der Radio SKW Nachrichtenredaktion. Das Wetter.
11: Mit Sonne durch den Freitag. In der Nacht wird es kühl mit 13 Grad. Morgen viel Sonne bei 25 Grad und am Sonntag Sonne und Wolken bei bis zu 32 Grad.
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11: Auf der A10, dem südlichen Berliner Ring in Richtung Dreieck Spreeau, ist die Autobahn zwischen Genshagen und Rangsdorf nach einem Unfall gesperrt. Auf der A13 Richtung Dresden gibt es zwischen Rago und Mittenwalde einen Stau von etwa 10 Minuten. In Berlin selbst gibt es auch einige Einschränkungen. Am Kreuz Schöneberg ist die Einfahrt Sachsendamm zur A100 in Richtung Wedding gesperrt. Hier wird gebaut. In Oberschöneweide ist die Nahlepaarstraße in beiden Richtungen gesperrt. Grund dafür ist ein Wasserrohrbruch. Bleiben Sie vorsichtig und planen Sie etwas mehr Zeit ein.
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11: Es wird geblitzt auf der A10, südlicher Berliner Ring in Richtung Dreieck Werder, im Schönefelder Kreuz, in Diepensee, Hoher Lehmer Straße und in Schönefeld, Hansgrade Allee.
12: 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Entweder anrufen oder auch ganz einfach per WhatsApp direkt zu uns ins Studio. 033 75 52 73 60.

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2: Heute ging es ran an den Herd zusammen mit René Tandler, Geschäftsführer von A10 Küchen aus Königs Wusterhausen und Halbe. Als ich das erste Mal mit Induktionsfeldern zu tun bekam, hieß es, du nimmst den Topf weg und kannst danach sofort die Hand auf die Herdplatte legen.
3: Ja, das kannst du machen.
2: Echt?
3: Also,
2: ich dachte, das wäre ein Gerücht.
3: Können wir mal probieren.
2: Nein.
3: Also kann man machen, gar kein Problem. Natürlich entsteht ja eine Restwärme, die vom Topf natürlich aufs Kochfeld übertragen wird, ist klar. Aber ich sag mal, so richtig ernsthaft daran verbrennen kann man sie nicht mehr. Ne? Und es hat auch einen großen Vorteil, wenn Sachen überkochen, wie zum Beispiel eine Milch, ne, wo die dann, sag ich mal, tagelang dann die Küche danach riecht und dann festbrennt, das ist auf dem Induktionskochfeld nicht mehr so. Ne?
2: Und am Montag geht es weiter durch die Sommerferien und das natürlich mit einem Radio SKW Sommerferientipp. Und da möchte ich Sie einladen in das große Sommererlebnisdorf bei Pflanzenkölle hier in Wildau. Mehr dazu ab kurz nach neun dann bei mir. Aber jetzt erstmal ein schönes und erholsames Wochenende.
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1: Im nächsten Jahr ist es wieder soweit. Die Grüne Woche findet statt vom 15. bis zum 24. Januar. Wer Teil der Brandenburghalle in Halle 21a werden möchte, kann sich bis zum 31. August dafür bewerben. Angesprochen sind Unternehmen aus der Ernährungswirtschaft, Land- und Forstwirtschaft, dem Gartenbau, der Fischerei, Gastronomie und auch dem Tourismus. Landkreise, Kommunen, Verbände und Freizeitanbieter aus Brandenburg können sich dabei präsentieren. Die Brandenburghalle setzt auf eine Mischung aus bewährten regionalen Produkten und ganz innovativen Ideen. Neben bekannten Lebensmittelherstellern erhalten auch Kleinunternehmen und auch Startups die Möglichkeit, sich zu zeigen. Ergänzt wird das Ganze durch ein abwechslungsreiches Bühnenprogramm, das beliebte Kochstudio und auch eine Weinlounge, die jedes Jahr zum großen Publikumsmagneten in der Brandenburghalle zählt. Interessierte können sich für die Grüne Woche bis zum 31. August bewerben und das unter brandenburg.de.
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5: Mit Susanne Trotzki. Der Nationale Sicherheitsrat der Bundesregierung hat über den mutmaßlichen Anschlagsversuch mit einer Sprengstoffdrohne am Flughafen Leipzig-Halle beraten. Das hat Regierungssprecher Cornelius in Berlin mitgebracht.

0: mitgeteilt. Die Beratung seien unter dem Vorsitz von Kanzler Merz telefonisch erfolgt. Laut Cornelius steht Merz weiter in fortwährendem Austausch mit Bundesinnenminister Dobrindt und anderen Mitgliedern der Bundesregierung. Angesichts niedriger Flusspegel wird weiter darüber diskutiert, wie man mögliche Transportausfälle in der Güterschifffahrt auffangen kann. Der Bundesverband Güterkraftverkehr und Logistik sieht den Vorschlag von Verkehrsminister Bilger skeptisch, dafür die Sonn- und Feiertagsverbote für Lkw zu lockern. Der Präsident der Bundesärztekammer Reinhardt fordert einen besseren Hitzeschutz in Krankenhäusern und Pflegeeinrichtungen. Der Schutz der Menschen sei eine dringende Aufgabe, sagte er laut Medienberichten. Diese müssen systematischer und verlässlicher angegangen werden. Reinhardt betonte, es sei nicht haltbar, dass in Pflegeheimen und Krankenhäusern nur ein geringer Teil der Menschen von Klimaanlagen profitieren. Da bestehe ein erheblicher Bedarf. Kritisch äußerte er sich zu den Zuständigkeiten von Ländern und Kommunen beim Hitzeschutz. Bei einem Vorfall mit einer Schusswaffe an einer Schule in Thailand sind mindestens 7 Menschen getötet und mehrere verletzt worden. Nach ersten Informationen soll es sich bei den Todesopfern unter anderem um 2 Lehrer handeln. Mehrere Medien berichten von mindestens 20 Verletzten und einigen davon schwer. Nach Angaben von Sicherheitskräften war der Schütze ein Schüler. Er soll mittlerweile tot sein. Die Hintergründe der Tat sind noch unklar. Vor der Berliner Volksbühne am Rosa-Luxemburg-Platz wird heute das Schwimmbecken eröffnet. In den nächsten 8 Wochen kann man dort gratis schwimmen gehen, allerdings ist ein Zeitfenster-Ticket nötig. Das kann online gebucht werden. Der neue Volksbühnenintendant Lilienthal will mit dem sogenannten Volksbad nach eigenen Worten auch gegen den Zerfall der Infrastruktur in der Stadt protestieren. Im Theater selbst laufen Sanierungsarbeiten. Deshalb geht die neue Spielzeit erst am 1. Oktober los. Bis dahin ist der 25 Meter lange Pool in Betrieb. Zum Programm gehören auch ein Kraulkurs oder eine Einführung in Synchronschwimmen. Isabel Gose hat bei der Schwimm-Europameisterschaft in Paris Gold im Knockout-Sprint geholt. Die 24-Jährige gewann das Finale im Freiwasser in der Seine. Beim Knockout-Sprint treten die Schwimmerinnen zunächst in 2 Läufen über 1500 Meter an. Jeweils nach einer kurzen Pause geht es über 1000 Meter weiter, ehe in einer Endrunde über 500 Meter die Entscheidung fällt. Nach jedem Rennen scheiden mehrere Teilnehmer aus.
1: Soweit das Neueste aus der Radio SKW Nachrichtenredaktion. Das Wetter.
2: Mit Sonne durch den Freitag. In der Nacht wird es kühl mit 13 Grad. Morgen viel Sonne bei 25 Grad und am Sonntag Sonne und Wolken bei bis zu 32 Grad.
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2: Auf der A10, dem südlichen Berliner Ring in Richtung Dreieck Spreeau, ist die Autobahn zwischen Genshagen und Rangsdorf nach einem Unfall gesperrt. Auf der A13 Richtung Dresden gibt es zwischen Rago und Mittenwalde einen Stau von etwa 10 Minuten. In Berlin selbst gibt es auch einige Einschränkungen. Am Kreuz Schöneberg ist die Einfahrt Sachsendamm zur A100 in Richtung Wedding gesperrt. Hier wird gebaut. In Oberschöneweide ist die Nahlepaarstraße in beiden Richtungen gesperrt. Grund dafür ist ein Wasserrohrbruch. Bleiben Sie vorsichtig und planen Sie etwas mehr Zeit ein.
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2: Blitzer. Es wird geblitzt auf der A10 südlicher Berliner Ring in Richtung Dreieck Werder, im Schönefelder Kreuz, in Diepensee, Hoher Lehmer Straße und in Schönefeld, Hansgrade Allee.
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1: In unserer Region ist auch an diesem Wochenende wieder ganz viel los und hier ein paar der Highlights. Beim Bergfunk Open Air verwandelt sich der Funkerberg in Königs Wusterhausen in einen gemütlichen Treffpunkt für Musikfans. Zwischen Wald und den historischen Sendemasten erwartet die Gäste ein tolles Festival mit Indie, Pop, Punk und spannenden Nachwuchsacts. Neben einem abwechslungsreichen Line-Up gibt es ein nachhaltiges Konzept, vegetarisches, veganes Essen, ein barrierefreies Gelände und auch für Kinder ein eigenes Kinderprogramm mit dem Zwergfunk. Kinder bis einschließlich 12 Jahre können kostenlos dabei sein. Wenn der Spreewald in der Dunkelheit zu leuchten beginnt, bei der Lichterkahnfahrt erleben Sie heute Abend die einzigartige Fließlandschaft einmal von ihrer magischen Seite. Sanft gleitet der Kahn durch die sommerlichen Spreewaldnächte vorbei an beleuchteten Bäumen, Brücken und Spreewaldhäuschen. Lichtinstallationen entlang der Route und mystische Effekte am Ufer machen die Fahrt zu einem unvergesslichen Erlebnis. Beim Strandfest in Wünsdorf ist morgen für die ganze Familie was dabei. Freuen Sie sich auf Karussell, Hüpfburg, Ponyreiten, Entenangeln, Luftballon modellieren und eine Pferdeshow und viele weitere tolle Mitmachaktionen. Dazu gibt es ein tolles Bühnenprogramm. Und am Sonntag geht das Fest mit einem Frühschoppen weiter und dann mit dem traditionellen Wettrudern um den Wanderpokal. Die Burg tanzt. Morgen Abend verwandelt sich die Burg Beeskow in eine Open-Air-Tanzfläche. Dazu gibt es Hits aus den 70er, 80er und 90er Jahren. Die passende Mischung für alle, die den Sommerabend tanzen genießen möchten. Neben Klassikern sorgen erfrischende Getränke und das historische Ambiente der Burg für eine ganz besondere Atmosphäre. Auf Schatzsuche gehen oder das ein oder andere Lieblingsstück entdecken. Beim Trödelmarkt in Zeuthen ist am Sonntag genau das möglich. Auf dem Parkplatz und rund um die Gärten am Flutgraben bieten viele Stände gebrauchte Schätze, Raritäten und Alltagsgegenstände an. Beim großen Sommerfest in der Lieberose Heide erwartet Sie am Sonntag ein toller Tag für die ganze Familie. Rund um die historische Darre in Lieberose gibt es ein buntes Programm mit Live-Musik, Ausstellungen, Familienaktionen und einem regionalen Markt. Bei der Naturwelt-Olympiade können Kinder spielerisch die Umgebung entdecken, während Kunsthandwerk, regionale Spezialitäten und verschiedene Infostände zum Stöbern und Verweilen einladen. Diese und viele weitere Tipps für dieses Wochenende gibt es zum Nachlesen bei uns unter radioskw.de und auch unseren Social-Media-Kanälen Instagram und Facebook @radioskw. Und an dieser Stelle wünsche ich Ihnen ein tolles, ein wunderschönes Wochenende.

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1: Ein bewaffneter Überfall durch drei Männer auf eine Tankstelle in Teupitz hat gestern Morgen einen größeren Polizeieinsatz ausgelöst. Drei Tatverdächtige wurden gefasst. Nach bisherigen Informationen der Polizei wurde ein Angestellter der Tankstelle von einem der Täter mit einem Messer bedroht, während sich ein weiterer Täter im Verkaufsraum an der Kasse zu schaffen gemacht hatte. Die Besatzung eines Rettungswagens war zufällig auf die Tat aufmerksam geworden und blockierte das mutmaßliche Fluchtfahrzeug. Der Fahrer wurde von der Polizei festgenommen. Die beiden weiteren mutmaßlichen Tatverdächtigen flüchteten zunächst vom Tankstellengelände an der Buchholzer Straße. Bei der Fahndung kamen dann Spürhunde und ein Polizeihubschrauber zum Einsatz. So konnten auch die beiden Flüchtigen schließlich aufgespürt und dann festgenommen werden. Der Angestellte der Tankstelle wurde nach dem Überfall zur Befragung ins Polizeirevier gebracht. Er blieb unverletzt.
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12: Michael Trotzki. Im Lausitzer Seenland könnten künftig Drohnen als Lebensretter zum Einsatz kommen. Forscher der Uni Cottbus-Senftenberg haben dafür ein neues Modell entwickelt, das Drohnen für genau diesen Einsatz optimiert, heißt es. Mit einem mathematischen Verfahren sollen die Drohnen so platziert und gesteuert werden, dass sie Ertrinkende schneller finden als jede menschliche Rettungskette. Dabei sollen die Drohnen die Personen, die in Not sind, nicht nur erkennen, sondern auch ein sich selbst aufblasbares Rettungsmodul abwerfen, heißt es weiter. Zwei Berliner Polizisten sitzen aktuell in Brandenburg in Untersuchungshaft. Sie sollen gemeinsam mit einem dritten Komplizen in Peitz mit vorgehaltenen Waffen einen Raubüberfall begangen haben, sagte man uns. Danach passierte die Tat bereits am Wochenende 18. und 19. Juli, wie jetzt bekannt wurde. Das Amtsgericht Cottbus erließ Haftbefehle gegen alle drei, die nun in der JVA Cottbus einsitzen. Die Tat habe zunächst eine Großfahndung ausgelöst, heißt es weiter. Ein Hubschrauber suchte aus der Luft nach dem Fluchtfahrzeug. Dieses konnte schließlich in der Nähe von Königs Wusterhausen gestoppt werden. In Brandenburg und ganz Deutschland sind in diesem Sommer mehr Menschen aufgrund der Hitze gestorben als bisher angenommen. Das Robert-Koch-Institut korrigierte in seinem aktuellen Bericht die Zahl mit 12.000 deutlich nach oben. Dafür sei die ungewöhnliche Hitze Ende Juni verantwortlich, heißt es. Allein in dieser letzten Juniwoche starben demnach nahezu 10.000 Menschen. Bisher war das RKI von der Hälfte ausgegangen. Die Tagestemperaturen von teilweise mehr als 40 Grad Celsius habe vor allem bei älteren Menschen zu Herzstillstand und Nierenversagen geführt, heißt es weiter. Noch angemerkt, Hitze führt nur selten unmittelbar zum Tod, wie etwa durch einen Hitzeschlag, sondern wirkt in den meisten Fällen als Katalysator, der tödliche Komplikationen bei schon bestehenden Vorerkrankungen auslöst.
13: Soweit das Neueste aus der Radio SKW Nachrichtenredaktion. Das Wetter.
14: Mit Sonne durch den Freitag. In der Nacht wird es kühl mit 13 Grad. Morgen viel Sonne bei 25 Grad und am Sonntag Sonne und Wolken bei bis zu 32 Grad.
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14: Auf der A10, dem südlichen Berliner Ring in Richtung Dreieck Spreeau, ist die Autobahn zwischen Genshagen und Rangsdorf nach einem Unfall gesperrt. Auf der A13 Richtung Dresden gibt es zwischen Rago und Mittenwalde einen Stau von etwa 10 Minuten. In Berlin selbst gibt es auch einige Einschränkungen. Am Kreuz Schöneberg ist die Einfahrt Sachsendamm zur A100 in Richtung Wedding gesperrt. Hier wird gebaut. In Oberschöneweide ist die Nahlepaarstraße in beiden Richtungen gesperrt. Grund dafür ist ein Wasserrohrbruch. Bleiben Sie vorsichtig und planen Sie etwas mehr Zeit ein.
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14: Es wird geblitzt auf der A10, südlicher Berliner Ring in Richtung Dreieck Werder, im Schönefelder Kreuz, in Diepensee, Hoher Lehmer Straße und in Schönefeld, Hansgrade Allee.
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1: Im nächsten Jahr ist es wieder soweit. Die Grüne Woche findet statt vom 15. bis zum 24. Januar. Wer Teil der Brandenburghalle in Halle 21a werden möchte, kann sich bis zum 31. August dafür bewerben. Angesprochen sind Unternehmen aus der Ernährungswirtschaft, Land- und Forstwirtschaft, dem Gartenbau, der Fischerei, Gastronomie und auch dem Tourismus. Landkreise, Kommunen, Verbände und Freizeitanbieter aus Brandenburg können sich dabei präsentieren. Die Brandenburghalle setzt auf eine Mischung aus bewährten regionalen Produkten und ganz innovativen Ideen. Neben bekannten Lebensmittelherstellern erhalten auch Kleinunternehmen und auch Startups die Möglichkeit, sich zu zeigen. Ergänzt wird das Ganze durch ein abwechslungsreiches Bühnenprogramm, das beliebte Kochstudio und auch eine Weinlounge, die jedes Jahr zum großen Publikumsmagneten in der Brandenburghalle zählt. Interessierte können sich für die Grüne Woche bis zum 31. August bewerben und das unter brandenburg.de.
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0: Mit Susanne Trotzki. Der Nationale Sicherheitsrat der Bundesregierung hat über den mutmaßlichen Anschlagsversuch mit einer Sprengstoffdrohne am Flughafen Leipzig-Halle beraten. Das hat Regierungssprecher Cornelius in Berlin mitgeteilt. Die Beratung sei unter dem Vorsitz von Kanzler Merz telefonisch erfolgt. Laut Cornelius steht Merz weiter in fortwährendem Austausch mit Bundesinnenminister Dobrindt und anderen Mitgliedern der Bundesregierung. Angesichts niedriger Flusspegel wird weiter darüber diskutiert, wie man mögliche Transportausfälle in der Güterschifffahrt auffangen kann. Der Bundesverband Güterkraftverkehr und Logistik sieht den Vorschlag von Verkehrsminister Bilger skeptisch dafür, die Sonn- und Feiertagsverbote für Lkw zu lockern. Der Präsident der Bundesärztekammer Reinhardt fordert einen besseren Hitzeschutz in Krankenhäusern und Pflegeeinrichtungen. Der Schutz der Menschen sei eine dringende Aufgabe, sagte er laut Medienberichten. Diese müssen systematischer und verlässlicher angegangen werden. Reinhardt betonte, es sei nicht haltbar, dass in Pflegeheimen und Krankenhäusern nur ein geringer Teil der Menschen von Klimaanlagen profitieren. Da bestehe ein erheblicher Bedarf. Kritisch äußerte er sich zu den Zuständigkeiten von Ländern und Kommunen beim Hitzeschutz. Bei einem Vorfall mit einer Schusswaffe an einer Schule in Thailand sind mindestens 7 Menschen getötet und mehrere verletzt worden. Nach ersten

0: Informationen soll es sich bei den Todesopfern unter anderem um zwei Lehrer handeln. Mehrere Medien berichten von mindestens 20 Verletzten und einigen davon schwer. Nach Angaben von Sicherheitskräften war der Schütze ein Schüler. Er soll mittlerweile tot sein. Die Hintergründe der Tat sind noch unklar. Vor der Berliner Volksbühne am Rosa-Luxemburg-Platz wird heute das Schwimmbecken eröffnet. In den nächsten 8 Wochen kann man dort gratis schwimmen gehen, allerdings ist ein Zeitfenster-Ticket nötig. Das kann online gebucht werden. Der neue Volksbühnenintendant Lilienthal will mit dem sogenannten Volksbad nach eigenen Worten auch gegen den Zerfall der Infrastruktur in der Stadt protestieren. Im Theater selbst laufen Sanierungsarbeiten. Deshalb geht die neue Spielzeit erst am 1. Oktober los. Bis dahin ist der 25 Meter lange Pool in Betrieb. Zum Programm gehören auch ein Kraulkurs oder eine Einführung in Synchronschwimmen. Isabel Gose hat bei der Schwimm-Europameisterschaft in Paris Gold im Knockout-Sprint geholt. Die 24-Jährige gewann das Finale im Freiwasser in der Seine. Beim Knockout-Sprint treten die Schwimmerinnen zunächst in 2 Läufen über 1500 Meter an. Jeweils nach einer kurzen Pause geht es über 1000 Meter weiter, ehe in einer Endrunde über 500 Meter die Entscheidung fällt. Nach jedem Rennen scheiden mehrere Teilnehmer aus.
1: Soweit das Neueste aus der Radio SKW Nachrichtenredaktion. Das Wetter.
2: Mit Sonne durch den Freitag. In der Nacht wird es kühl mit 13 Grad. Morgen viel Sonne bei 25 Grad und am Sonntag Sonne und Wolken bei bis zu 32 Grad.
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2: Auf der A10, dem südlichen Berliner Ring in Richtung Dreieck Spreeau, ist die Autobahn zwischen Genshagen und Rangsdorf nach einem Unfall gesperrt. Auf der A13 Richtung Dresden gibt es zwischen Rago und Mittenwalde einen Stau von etwa 10 Minuten. In Berlin selbst gibt es auch einige Einschränkungen. Am Kreuz Schöneberg ist die Einfahrt Sachsendamm zur A100 in Richtung Wedding gesperrt. Hier wird gebaut. In Oberschöneweide ist die Nahlepaarstraße in beiden Richtungen gesperrt. Grund dafür ist ein Wasserrohrbruch. Bleiben Sie vorsichtig und planen Sie etwas mehr Zeit ein.
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2: Es wird geblitzt auf der A10 südlicher Berliner Ring in Richtung Dreieck Werder, im Schönefelder Kreuz, in Diepensee, Hoher Lehmer Straße und in Schönefeld, Hansgrade Allee.
3: 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Wenn Sie auch noch was gesehen haben unterwegs, Staus oder Blitzer, gerne bei uns melden. Entweder anrufen oder auch ganz einfach per WhatsApp direkt zu uns ins Studio. 033 75 52 73 60.
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0: 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Ob am Badesee, im Tümpel, um die Ecke oder im Freibad. In diesem Hitzesommer suchen viele von uns Abkühlung im Wasser. Doch immer wieder kommt es hier zu tragischen Unfällen. Die Deutsche Lebensrettungsgesellschaft, kurz DLRG, hat eine traurige Zwischenbilanz für dieses Jahr gezogen und die Zahl der tödlichen Badeunfälle veröffentlicht. Und darüber spreche ich jetzt mit der DLRG-Präsidentin Ute Vogt. Frau Vogt, wie sehen diese aktuellen Zahlen denn ganz genau aus?
1: Aktuell kann man sagen, in den letzten 7 Monaten sind in den Gewässern in Deutschland mindestens 261 Menschen ums Leben gekommen. Das sind 15 Menschen mehr als im gleichen Zeitraum im Jahr zuvor. Und es sind auch die höchsten Zahlen seit 2019. Besonders im Juni, als es so heiß war, gab es einen dramatischen Anstieg. Im Juli sind die Zahlen leicht gesunken, aber es ist trotzdem ein ganz bedenklicher Anstieg insgesamt.
0: Das sind erschreckende Zahlen. Wo kam es denn zu den meisten Badeunfällen, kann man das sagen?
1: Wie in jedem Jahr sind die meisten Badeunfälle tatsächlich in Binnengewässern, das heißt in Seen, Teichen, Bächen, Flüssen und Kanälen. Rund 90% der Unfälle haben sich dort ereignet. Vergleichsweise weniger Menschen sterben zum Beispiel an Ost- und Nordsee oder auch in Schwimmbädern. Insgesamt merkt man eben, dass es besonders dort lebensbedrohlich ist, wo eben keine Rettungskräfte vor Ort sind, die im Notfall auch Hilfe leisten können und eingreifen.
0: Was ist denn auffällig an den aktuellen Zahlen?
1: Wie im letzten Jahr haben wir auch in diesem Jahr wieder besonders viele junge Menschen zwischen 11 und 30 Jahren. Und der Grund ist oft leichtsinniges Verhalten oder es sind Alkohol oder Drogen im Spiel. Allgemein ist es so, dass die meisten verunglückten Männer sind. Einen kleinen Lichtblick haben wir bei den über 50-Jährigen. Da ist die Zahl insgesamt etwas rückläufig. Aber auch hier sind es oft gesundheitliche Vorerkrankungen, die zum Beispiel zu tödlichen Badeunfällen führen.
0: Wieso ist denn die Zahl der Badeunfälle in diesem Jahr so hoch?
1: Wenn es besonders heiß ist, werden viele Menschen automatisch vom Wasser angezogen. Und es sind oft Leute, denen es vollkommen an Sensibilität für die Gefahren der Gewässer fehlt. Deshalb wünschen wir uns als DLRG mehr Aufklärungskampagnen und wir wünschen uns, dass zum Beispiel das Bundesinstitut für öffentliche Gesundheit sich dieses Themas mal annimmt und in Deutschland auch so eine nationale Kampagne macht für sicheres Schwimmen.
0: Was kann denn noch getan werden, damit es weniger Badeunfälle gibt?
1: Naja, das A und O ist, dass die Menschen richtig schwimmen lernen. Wir haben erfreulicherweise jetzt ein Modellprojekt Deutschland lernt schwimmen, das der Deutsche Bundestag auf den Weg gebracht hat. Hier werden in den kommenden 4 Jahren Gelder bereitgestellt, um vor allem die Möglichkeiten der Schwimmausbildung in strukturschwachen Regionen und auch für benachteiligte Bevölkerungsgruppen zu verbessern. Das hilft schon mal, aber insgesamt wäre es einfach wichtig, dass Bund, Länder und Gemeinden sich zusammentun, um dafür zu sorgen, dass es flächendeckend genügend Bäder gibt, dass die Grundschulen wieder einfach den Kindern von Anfang an das Schwimmen beibringen können.
0: Und zum Abschluss, was raten Sie dann vorm Besuch am Badeseen und Co.?
1: Also am besten dort baden, wo Rettungsschwimmerinnen und Rettungsschwimmer vor Ort sind, dass im Notfall auch jemand eingreifen kann. Und insgesamt ist es wichtig, keine unnötigen Risiken eingehen und richtig schwimmen lernen. Das gilt für Kinder wie für Erwachsene. Schätzen Sie Ihre Kräfte richtig ein. Und unterschätzen Sie nicht die Gefährlichkeit und auch die Unberechenbarkeit von Wasser.
0: Dankeschön an die DLRG-Präsidentin Ute Vogt. Mindestens 261 Menschen sind in diesem Jahr beim Baden schon ums Leben gekommen. Das zeigt die aktuelle Zwischenbilanz der Deutschen Lebensrettungsgesellschaft. Ich finde, das sind ganz hohe, ganz erschreckende Zahlen. Und mehr Infos dazu gibt es unter dlrg.de.

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1: Ein bewaffneter Überfall durch drei Männer auf eine Tankstelle in Teupitz hat gestern Morgen einen größeren Polizeieinsatz ausgelöst. Drei Tatverdächtige wurden gefasst. Nach bisherigen Informationen der Polizei wurde ein Angestellter der Tankstelle von einem der Täter mit einem Messer bedroht, während sich ein weiterer Täter im Verkaufsraum an der Kasse zu schaffen gemacht hatte. Die Besatzung eines Rettungswagens war zufällig auf die Tat aufmerksam geworden und blockierte das mutmaßliche Fluchtfahrzeug. Der Fahrer wurde von der Polizei festgenommen. Die beiden weiteren mutmaßlichen Tatverdächtigen flüchteten zunächst vom Tankstellengelände an der Buchholzer Straße. Bei der Fahndung kamen dann Spürhunde und ein Polizeihubschrauber zum Einsatz. So konnten auch die beiden Flüchtigen schließlich aufgespürt und dann festgenommen werden. Der Angestellte der Tankstelle wurde nach dem Überfall zur Befragung ins Polizeirevier gebracht. Er blieb unverletzt.
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2: Mit Jörg Trotzki. An unserem Flughafen, dem BER, wurden allein schon in diesem Jahr die meisten Drohnen gesichtet, wie an keinem anderen deutschen Airport. Die deutsche Flugsicherung sagt, vom Schönefelder Tower seien 28 solcher Flüge registriert worden. Im ganzen letzten Jahr waren es 8. Ein Drohnenvorfall, wie gerade am Flughafen Leipzig-Halle, ist daher nach Einschätzung von Brandenburgs Innenminister Jan Redmann wohl eben auch am BER möglich. Redmann kündigte an, er wolle nun das Polizeigesetz Brandenburgs ändern, damit Drohnen schneller und effektiver abgewehrt werden können. Berlin wird mit einer Installation an den Mauerbau vor 65 Jahren erinnern. Vom 13. bis 16. August, also nächste Woche, soll am Brandenburger Tor in Berlin mit einer 30 Meter langen und fast 3 Meter hohen Installation an das geteilte Berlin erinnert werden, teilte die Stiftung Berliner Mauer mit. Begleitet werde die Installation von einer Open-Air-Ausstellung, die historische Fotografien zum Mauerbau zeigt, heißt es weiter. Die europäische Wildkatze breitet sich in Brandenburg immer weiter aus. So wurde die seltene Art auch erstmals wieder im Naturpark Dahme Heidesee nachgewiesen, heißt es vom Landesamt für Umwelt. Hier wird ja schon seit 4 Jahren untersucht, ob die europäische Wildkatze in dem Gebiet vorkommt. Dabei kämen sogenannte Lockstäbe zum Einsatz, die mit Baldrian getränkt sind, heißt es. Die europäische Wildkatze galt in Brandenburg lange als ausgestorben. Doch der Naturpark Dahme Heideseen bietet dem Tier gute Nahrung und gute Rückzugsmöglichkeiten, heißt es weiter. Der Straßenverkehr bleibe dabei die häufigste Todesursache.
1: Soweit das Neueste aus der Radio SKW Nachrichtenredaktion. Das Wetter.
3: Mit Sonne durch den Freitag. In der Nacht wird es kühl mit 13 Grad. Morgen viel Sonne bei 25 Grad und am Sonntag Sonne und Wolken bei bis zu 32 Grad.
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3: Auf der A10, dem südlichen Berliner Ring in Richtung Dreieck Spreeau, ist die Autobahn zwischen Genshagen und Rangsdorf nach einem Unfall gesperrt. Auf der A13 Richtung Dresden gibt es zwischen Rago und Mittenwalde einen Stau von etwa 10 Minuten. In Berlin selbst gibt es auch einige Einschränkungen. Am Kreuz Schöneberg ist die Einfahrt Sachsendamm zur A100 in Richtung Wedding gesperrt. Hier wird gebaut. In Oberschöneweide ist die Nahlepaarstraße in beiden Richtungen gesperrt. Grund dafür ist ein Wasserrohrbruch. Bleiben Sie vorsichtig und planen Sie etwas mehr Zeit ein.
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3: Es wird geblitzt auf der A10 südlicher Berliner Ring in Richtung Dreieck Werder, im Schönefelder Kreuz, in Diepensee, Hoher Lehmer Straße und in Schönefeld, Hansgrade Allee.
4: 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Wenn Sie auch noch was gesehen haben unterwegs, Staus oder Blitzer, gerne bei uns melden. Entweder anrufen oder auch ganz einfach per WhatsApp direkt zu uns ins Studio. 033 75 52 73 60.

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1: Heute ging es ran an den Herd zusammen mit René Tandler, Geschäftsführer von A10-Küchen aus Königs Wusterhausen und Halbe. Als ich das erste Mal mit Induktionsfeldern zu tun bekam, hieß es, du nimmst den Topf weg und kannst danach sofort die Hand auf die Herdplatte legen.
2: Ja, das kannst du machen.
1: Echt?
2: Also,
1: ich dachte, das wäre ein Gerücht.
2: Können wir mal probieren.
1: Nein.
2: Also kann man machen, gar kein Problem. Natürlich entsteht ja eine Restwärme, die vom Topf natürlich aufs Kochfeld übertragen wird, ist klar. Aber ich sag mal, so richtig ernsthaft daran verbrennen kann man sie nicht mehr. Ne? Und es hat auch einen großen Vorteil, wenn Sachen überkochen, wie zum Beispiel eine Milch, ne, wo die dann, sag ich mal, tagelang dann die Küche danach riecht und dann festbrennt. Das ist auf dem Induktionskochfeld nicht mehr so. Ne?
1: Und am Montag geht es weiter durch die Sommerferien und das natürlich mit einem Radio SKW Sommerferientipp. Und da möchte ich Sie einladen in das große Sommererlebnisdorf bei Pflanzenkölle hier in Wildau. Mehr dazu ab kurz nach neun dann bei mir. Aber jetzt erstmal ein schönes und erholsames Wochenende.
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1: Im nächsten Jahr ist es wieder soweit. Die Grüne Woche findet statt vom 15. bis zum 24. Januar. Wer Teil der Brandenburghalle in Halle 21a werden möchte, kann sich bis zum 31. August dafür bewerben. Angesprochen sind Unternehmen aus der Ernährungswirtschaft, Land- und Forstwirtschaft, dem Gartenbau, der Fischerei, Gastronomie und auch dem Tourismus. Landkreise, Kommunen, Verbände und Freizeitanbieter aus Brandenburg können sich dabei präsentieren. Die Brandenburghalle setzt auf eine Mischung aus bewährten regionalen Produkten und ganz innovativen Ideen. Neben bekannten Lebensmittelherstellern erhalten auch Kleinunternehmen und auch Startups die Möglichkeit, sich zu zeigen. Ergänzt wird das Ganze durch ein abwechslungsreiches Bühnenprogramm, das beliebte Kochstudio und auch eine Weinlounge, die jedes Jahr zum großen Publikumsmagneten in der Brandenburghalle zählt. Interessierte können sich für die Grüne Woche bis zum 31. August bewerben und das unter brandenburg.de.
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16: Mit Susanne Trotzki. Der Nationale Sicherheitsrat der Bundesregierung hat über den mutmaßlichen Anschlagsversuch mit einer Sprengstoffdrohne am Flughafen Leipzig-Halle beraten. Das hat Regierungssprecher Cornelius in Berlin mitgeteilt. Die Beratung sei unter dem Vorsitz von Kanzler Merz telefonisch erfolgt. Laut Cornelius steht Merz weiter in fortwährendem Austausch mit Bundesinnenminister Dobrindt und anderen Mitgliedern der Bundesregierung. Angesichts niedriger Flusspegel wird weiter darüber diskutiert, wie man mögliche Transportausfälle in der Güterschifffahrt auffangen kann. Der Bundesverband Güterkraftverkehr und Logistik sieht den Vorschlag von Verkehrsminister Bilger skeptisch dafür, die Sonn- und Feiertagsverbote für Lkw zu lockern. Der Präsident der Bundesärztekammer Reinhardt fordert einen besseren Hitzeschutz in Krankenhäusern und Pflegeeinrichtungen. Der Schutz der Menschen sei eine dringende Aufgabe, sagte er laut Medienberichten. Diese müssen systematischer und verlässlicher angegangen werden. Reinhardt betonte, es sei nicht haltbar, dass in Pflegeheimen und Krankenhäusern nur ein geringer Teil der Menschen von Klimaanlagen profitieren. Da bestehe ein erheblicher Bedarf. Kritisch äußerte er sich zu den Zuständigkeiten von Ländern und Kommunen beim Hitzeschutz. Bei einem Vorfall mit einer Schusswaffe an einer Schule in Thailand sind mindestens 7 Menschen getötet und mehrere verletzt worden. Nach ersten Informationen soll es sich bei den Todesopfern unter anderem um 2 Lehrer handeln. Mehrere Medien berichten von mindestens 20 Verletzten und einigen davon schwer. Nach Angaben von Sicherheitskräften war der Schütze ein Schüler. Er soll mittlerweile tot sein. Die Hintergründe der Tat sind noch unklar. Vor der Berliner Volksbühne am Rosa-Luxemburg-Platz wird heute das Schwimmbecken eröffnet. In den nächsten 8 Wochen kann man dort gratis schwimmen gehen, allerdings ist ein Zeitfenster-Ticket nötig. Das kann online gebucht werden. Der neue Volksbühnenintendant Lilienthal will mit dem sogenannten Volksbad nach eigenen Worten auch gegen den Zerfall der Infrastruktur in der Stadt protestieren. Im Theater selbst laufen Sanierungsarbeiten. Deshalb geht die neue Spielzeit erst am 1. Oktober los. Bis dahin ist der 25 Meter lange Pool in Betrieb. Zum Programm gehören auch ein Kraulkurs oder eine Einführung in Synchronschwimmen.

0: Isabel Gose hat bei der Schwimm-Europameisterschaft in Paris Gold im Knockout-Sprint geholt. Die 24-Jährige gewann das Finale im Freiwasser in der Seine. Beim Knockout-Sprint treten die Schwimmerinnen zunächst in zwei Läufen über 1500 Meter an. Jeweils nach einer kurzen Pause geht es über 1000 Meter weiter, ehe in einer Endrunde über 500 Meter die Entscheidung fällt. Nach jedem Rennen scheiden mehrere Teilnehmer aus.
1: Soweit das Neueste aus der Radio SKW Nachrichtenredaktion. 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
1: Heute ging es ran an den Herd zusammen mit René Tandler, Geschäftsführer von A10-Küchen aus Königs Wusterhausen und Halbe. 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
1: Echt?
2: Also,
1: ich dachte, das wäre ein Gerücht.
2: Können wir mal probieren.
1: Nein.
2: Also kann man machen, gar kein Problem. 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
7: Mit Susanne Trotzki. Der Nationale Sicherheitsrat der Bundesregierung hat über den mutmaßlichen Anschlagsversuch mit einer Sprengstoffdrohne am Flughafen Leipzig-Halle beraten. Das hat Regierungssprecher Cornelius in Berlin mitgeteilt. Die Beratungen seien unter dem Vorsitz von Kanzler Merz telefonisch erfolgt. Laut Cornelius steht Merz weiter in fortwährendem Austausch mit Bundesinnenminister Dobrindt und anderen Mitgliedern der Bundesregierung. Angesichts niedriger Flusspegel wird weiter darüber diskutiert, wie man mögliche Transportausfälle in der Güterschifffahrt auffangen kann. Der Bundesverband Güterkraftverkehr und Logistik sieht den Vorschlag von Verkehrsminister Bilger skeptisch, dafür die Sonn- und Feiertagsverbote für Lkw zu lockern. Der Präsident der Bundesärztekammer Reinhardt fordert einen besseren Hitzeschutz in Krankenhäusern und Pflegeeinrichtungen. Der Schutz der Menschen sei eine dringende Aufgabe, sagte er laut Medienberichten. Diese müssen systematischer und verlässlicher angegangen werden. Reinhardt betonte, es sei nicht haltbar, dass in Pflegeheimen und Krankenhäusern nur ein geringer Teil der Menschen von Klimaanlagen profitieren. Da bestehe ein erheblicher Bedarf. Kritisch äußerte er sich zu den Zuständigkeiten von Ländern und Kommunen beim Hitzeschutz. Bei einem Vorfall mit einer Schusswaffe an einer Schule in Thailand sind mindestens 7 Menschen getötet und mehrere verletzt worden. Nach ersten Informationen soll es sich bei den Todesopfern unter anderem um 2 Lehrer handeln. Mehrere Medien berichten von mindestens 20 Verletzten und einigen davon schwer. Nach Angaben von Sicherheitskräften war der Schütze ein Schüler. Er soll mittlerweile tot sein. Die Hintergründe der Tat sind noch unklar. Vor der Berliner Volksbühne am Rosa-Luxemburg-Platz wird heute das Schwimmbecken eröffnet. In den nächsten 8 Wochen kann man dort gratis schwimmen gehen, allerdings ist ein Zeitfensterticket nötig. Das kann online gebucht werden. Der neue Volksbühnenintendant Lilienthal will mit dem sogenannten Volksbad nach eigenen Worten auch gegen den Zerfall der Infrastruktur in der Stadt protestieren. Im Theater selbst laufen Sanierungsarbeiten. Deshalb geht die neue Spielzeit erst am 1. Oktober los. Bis dahin ist der 25 Meter lange Pool in Betrieb. Zum Programm gehören auch ein Kraulkurs oder eine Einführung in Synchronschwimmen. Isabel Gose hat bei der Schwimm-Europameisterschaft in Paris Gold im Knockout-Sprint geholt. Die 24-Jährige gewann das Finale im Freiwasser in der Seine. Beim Knockout-Sprint treten die Schwimmerinnen zunächst in 2 Läufen über 1500 Meter an. Jeweils nach einer kurzen Pause geht es über 1000 Meter weiter, ehe in einer Endrunde über 500 Meter die Entscheidung fällt. Nach jedem Rennen scheiden mehrere Teilnehmer aus.
6: Soweit das Neueste aus der Radio SKW Nachrichtenredaktion. 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
1: Heute ging es ran an den Herd zusammen mit René Tandler, Geschäftsführer von A10-Küchen aus Königs Wusterhausen und Halbe. 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
2: Ja, das kannst du machen.
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2: Also,
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6: Mit Susanne Trotzki. Der Nationale Sicherheitsrat der Bundesregierung hat über den mutmaßlichen Anschlagsversuch mit einer Sprengstoffdrohne am Flughafen Leipzig-Halle beraten. Das hat Regierungssprecher Cornelius in Berlin mitgeteilt. Die Beratung sei unter dem Vorsitz von Kanzler Merz telefonisch erfolgt. Laut Cornelius steht Merz weiter in fortwährendem Austausch mit Bundesinnenminister Dobrindt und anderen Mitgliedern der Bundesregierung. Angesichts niedriger Flusspegel wird weiter darüber diskutiert, wie man mögliche Transportausfälle in der Güterschifffahrt auffangen kann. Der Bundesverband Güterkraftverkehr und Logistik sieht den Vorschlag von Verkehrsminister Bilger skeptisch, dafür die Sonn- und Feiertagsverbote für Lkw zu lockern. Der Präsident der Bundesärztekammer Reinhardt fordert einen besseren Hitzeschutz in Krankenhäusern und Pflegeeinrichtungen. Der Schutz der Menschen sei eine dringende Aufgabe, sagte er laut Medienberichten. Diese müssen systematischer und verlässlicher angegangen werden. Reinhardt betonte, es sei nicht haltbar, dass in Pflegeheimen und Krankenhäusern nur ein geringer Teil der Menschen von Klimaanlagen profitieren. Da bestehe ein erheblicher Bedarf. Kritisch äußerte er sich zu den Zuständigkeiten von Ländern und Kommunen beim Hitzeschutz. Bei einem Vorfall mit einer Schusswaffe an einer Schule in Thailand sind mindestens 7 Menschen getötet und mehrere verletzt worden. Nach ersten Informationen soll es sich bei den Todesopfern unter anderem um 2 Lehrer handeln. Mehrere Medien berichten von mindestens 20 Verletzten und einigen davon schwer. Nach Angaben von Sicherheitskräften war der Schütze ein Schüler. Er soll mittlerweile tot sein. Die Hintergründe der Tat sind noch unklar. Vor der Berliner Volksbühne am Rosa-Luxemburg-Platz wird heute das Schwimmbecken eröffnet. In den nächsten 8 Wochen kann man dort gratis schwimmen gehen, allerdings ist ein Zeitfensterticket nötig. Das kann online gebucht werden. Der neue Volksbühnenintendant Lilienthal will mit dem sogenannten Volksbad nach eigenen Worten auch gegen den Zerfall der Infrastruktur in der Stadt protestieren. Im Theater selbst laufen Sanierungsarbeiten. Deshalb geht die neue Spielzeit erst am 1. Oktober los. Bis dahin ist der 25 Meter lange Pool in Betrieb. Zum Programm gehören auch ein Kraulkurs oder eine Einführung in Synchronschwimmen. Isabel Gose hat bei der Schwimm-Europameisterschaft in Paris Gold im Knockout-Sprint geholt. Die 24-Jährige gewann das Finale im Freiwasser in der Seine. Beim Knockout-Sprint treten die Schwimmerinnen zunächst in 2 Läufen über 1500 Meter an. Jeweils nach einer kurzen Pause geht es über 1000 Meter weiter, ehe in einer Endrunde über 500 Meter die Entscheidung fällt. Nach jedem Rennen scheiden mehrere Teilnehmer aus.
5: Soweit das Neueste aus der Radio SKW Nachrichtenredaktion. 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
1: Heute ging es ran an den Herd zusammen mit René Tandler, Geschäftsführer von A10-Küchen aus Königs Wusterhausen und Halbe. 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
3: Mit Susanne Trotzki. Der Nationale Sicherheitsrat der Bundesregierung hat über den mutmaßlichen Anschlagsversuch mit einer Sprengstoffdrohne am Flughafen Leipzig-Halle beraten. Das hat Regierungssprecher Cornelius in Berlin mitgeteilt. Die Beratung sei unter dem Vorsitz von Kanzler Merz telefonisch erfolgt. Laut Cornelius steht Merz weiter in fortwährendem Austausch mit Bundesinnenminister Dobrindt und anderen Mitgliedern der Bundesregierung. Angesichts niedriger Flusspegel wird weiter darüber diskutiert, wie man mögliche Transportausfälle in der Güterschifffahrt auffangen kann. Der Bundesverband Güterkraftverkehr und Logistik sieht den Vorschlag von Verkehrsminister Bilger skeptisch, dafür die Sonn- und Feiertagsverbote für Lkw zu lockern. Der Präsident der Bundesärztekammer Reinhardt fordert einen besseren Hitzeschutz in Krankenhäusern und Pflegeeinrichtungen. Der Schutz der Menschen sei eine dringende Aufgabe, sagte er laut Medienberichten. Diese müssen systematischer und verlässlicher angegangen werden. Reinhardt betonte, es sei nicht haltbar, dass in Pflegeheimen und Krankenhäusern nur ein geringer Teil der Menschen von Klimaanlagen profitieren. Da bestehe ein erheblicher Bedarf. Kritisch äußerte er sich zu den Zuständigkeiten von Ländern und Kommunen beim Hitzeschutz. Bei einem Vorfall mit einer Schusswaffe an einer Schule in Thailand sind mindestens 7 Menschen getötet und mehrere verletzt worden. Nach ersten Informationen soll es sich bei den Todesopfern unter anderem um 2 Lehrer handeln. Mehrere Medien berichten von mindestens 20 Verletzten und einigen davon schwer. Nach Angaben von Sicherheitskräften war der Schütze ein Schüler. Er soll mittlerweile tot sein. Die Hintergründe der Tat sind noch unklar. Vor der Berliner Volksbühne am Rosa-Luxemburg-Platz wird heute das Schwimmbecken eröffnet. In den nächsten 8 Wochen kann man dort gratis schwimmen gehen, allerdings ist ein Zeitfenster-Ticket nötig. Das kann online gebucht werden. Der neue Volksbühnenintendant Lilienthal will mit dem sogenannten Volksbad nach eigenen Worten auch gegen den Zerfall der Infrastruktur in der Stadt protestieren. Im Theater selbst laufen Sanierungsarbeiten. Deshalb geht die neue Spielzeit erst am 1. Oktober los. Bis dahin ist der 25 Meter lange Pool in Betrieb. Zum Programm gehören auch ein Kraulkurs oder eine Einführung in Synchronschwimmen. Isabel Gose hat bei der Schwimm-Europameisterschaft in Paris Gold im Knockout-Sprint geholt. Die 24-Jährige gewann das Finale im Freiwasser in der Seine. Beim Knockout-Sprint treten die Schwimmerinnen zunächst in 2 Läufen über 1500 Meter an. Jeweils nach einer kurzen Pause geht es über 1000 Meter weiter, ehe in einer Endrunde über 500 Meter die Entscheidung fällt. Nach jedem Rennen scheiden mehrere Teilnehmer aus.
2: Soweit das Neueste aus der Radio SKW Nachrichtenredaktion. 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
1: Heute ging es ran an den Herd zusammen mit René Tandler, Geschäftsführer von A10-Küchen aus Königs Wusterhausen und Halbe. 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

0: Susanne Trotzki. Der Nationale Sicherheitsrat der Bundesregierung hat über den mutmaßlichen Anschlagsversuch mit einer Sprengstoffdrohne am Flughafen Leipzig-Halle beraten. Das hat Regierungssprecher Cornelius in Berlin mitgeteilt. Die Beratung sei unter dem Vorsitz von Kanzler Merz telefonisch erfolgt. Laut Cornelius steht Merz weiter in fortwährendem Austausch mit Bundesinnenminister Dobrindt und anderen Mitgliedern der Bundesregierung. Angesichts niedriger Flusspegel wird weiter darüber diskutiert, wie man mögliche Transportausfälle in der Güterschifffahrt auffangen kann. Der Bundesverband Güterkraftverkehr und Logistik sieht den Vorschlag von Verkehrsminister Bilger skeptisch dafür, die Sonn- und Feiertagsverbote für Lkw zu lockern. Der Präsident der Bundesärztekammer Reinhardt fordert einen besseren Hitzeschutz in Krankenhäusern und Pflegeeinrichtungen. Der Schutz der Menschen sei eine dringende Aufgabe, sagte er laut Medienberichten. Diese müssen systematischer und verlässlicher angegangen werden. Reinhardt betonte, es sei nicht haltbar, dass in Pflegeheimen und Krankenhäusern nur ein geringer Teil der Menschen von Klimaanlagen profitieren. Da bestehe ein erheblicher Bedarf. Kritisch äußerte er sich zu den Zuständigkeiten von Ländern und Kommunen beim Hitzeschutz. Bei einem Vorfall mit einer Schusswaffe an einer Schule in Thailand sind mindestens 7 Menschen getötet und mehrere verletzt worden. Nach ersten Informationen soll es sich bei den Todesopfern unter anderem um 2 Lehrer handeln. Mehrere Medien berichten von mindestens 20 Verletzten und einigen davon schwer. Nach Angaben von Sicherheitskräften war der Schütze ein Schüler. Er soll mittlerweile tot sein. Die Hintergründe der Tat sind noch unklar. Vor der Berliner Volksbühne am Rosa-Luxemburg-Platz wird heute das Schwimmbecken eröffnet. In den nächsten 8 Wochen kann man dort gratis schwimmen gehen, allerdings ist ein Zeitfenster-Ticket nötig. Das kann online gebucht werden. Der neue Volksbühnenintendant Lilienthal will mit dem sogenannten Volksbad nach eigenen Worten auch gegen den Zerfall der Infrastruktur in der Stadt protestieren. Im Theater selbst laufen Sanierungsarbeiten. Deshalb geht die neue Spielzeit erst am 1. Oktober los. Bis dahin ist der 25 Meter lange Pool in Betrieb. Zum Programm gehören auch ein Kraulkurs oder eine Einführung in Synchronschwimmen. Isabel Gose hat bei der Schwimm-Europameisterschaft in Paris Gold im Knockout-Sprint geholt. Die 24-Jährige gewann das Finale im Freiwasser in der Seine. Beim Knockout-Sprint treten die Schwimmerinnen zunächst in 2 Läufen über 1500 Meter an. Jeweils nach einer kurzen Pause geht es über 1000 Meter weiter, ehe in einer Endrunde über 500 Meter die Entscheidung fällt. Nach jedem Rennen scheiden mehrere Teilnehmer aus.
1: Soweit das Neueste aus der Radio SKW Nachrichtenredaktion. 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
1: Heute ging es ran an den Herd zusammen mit René Tandler, Geschäftsführer von A10-Küchen aus Königs Wusterhausen und Halbe. Als ich das erste Mal mit Induktionsfeldern zu tun bekam, hieß es, du nimmst den Topf weg und kannst danach sofort die Hand auf die Herdplatte legen.
2: Ja, das kannst du machen.
1: Echt?
2: Also,
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1: Nein.
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0: verlässlicher angegangen werden. Reinhardt betonte, es sei nicht haltbar, dass in Pflegeheimen und Krankenhäusern nur ein geringer Teil der Menschen von Klimaanlagen profitieren. Da bestehe ein erheblicher Bedarf. Kritisch äußerte er sich zu den Zuständigkeiten von Ländern und Kommunen beim Hitzeschutz. Bei einem Vorfall mit einer Schusswaffe an einer Schule in Thailand sind mindestens 7 Menschen getötet und mehrere verletzt worden. Nach ersten Informationen soll es sich bei den Todesopfern unter anderem um 2 Lehrer handeln. Mehrere Medien berichten von mindestens 20 Verletzten und einigen davon schwer. Nach Angaben von Sicherheitskräften war der Schütze ein Schüler. Er soll mittlerweile tot sein. Die Hintergründe der Tat sind noch unklar. Vor der Berliner Volksbühne am Rosa-Luxemburg-Platz wird heute das Schwimmbecken eröffnet. In den nächsten 8 Wochen kann man dort gratis schwimmen gehen, allerdings ist ein Zeitfensterticket nötig. Das kann online gebucht werden. Der neue Volksbühnenintendant Lilienthal will mit dem sogenannten Volksbad nach eigenen Worten auch gegen den Zerfall der Infrastruktur in der Stadt protestieren. Im Theater selbst laufen Sanierungsarbeiten. Deshalb geht die neue Spielzeit erst am 1. Oktober los. Bis dahin ist der 25 Meter lange Pool in Betrieb. Zum Programm gehören auch ein Kraulkurs oder eine Einführung in Synchronschwimmen. Isabel Gose hat bei der Schwimm-Europameisterschaft in Paris Gold im Knockout-Sprint geholt. Die 24-Jährige gewann das Finale im Freiwasser in der Seine. Beim Knockout-Sprint treten die Schwimmerinnen zunächst in 2 Läufen über 1500 Meter an. Jeweils nach einer kurzen Pause geht es über 1000 Meter weiter, ehe in einer Endrunde über 500 Meter die Entscheidung fällt. Nach jedem Rennen scheiden mehrere Teilnehmer aus.
1: Soweit das Neueste aus der Radio SKW Nachrichtenredaktion. 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